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1: Im Studio Gisa Weber. Eine Woche nach dem Anschlag auf den CSD in Berlin hat die queere Community ein deutliches Zeichen für Vielfalt und Toleranz gesetzt. Etwa 300.000 Menschen kamen zur großen CSD-Demo in Hamburg. Die Polizei hatte ihre Sicherheitsmaßnahmen im Vorfeld deutlich hochgefahren. Der Ansturm auf die spanische Exklave Ceuta hat ein Nachspiel. In einer Sondersitzung werden sich die EU-Innenminister am Dienstag mit dem Thema befassen. Der Großteil der Mitgliedsländer und auch Spanien selbst hatten so eine Sitzung gefordert, um über die Migrationspolitik zu sprechen. Bald werden hunderttausende Kinder in Deutschland eingeschult. Für sie gilt erstmals flächendeckend ein Anspruch auf Ganztagsbetreuung. Das Problem: die wenigsten Kommunen haben dafür schon die nötigen Kapazitäten. Da muss die Politik dringend nachhelfen, sagt der DGB. Sorgen die gescheiterten Investorenpläne für den Infantino-Sturz? Die UEFA hat dem FIFA-Chef jetzt offiziell ihr Vertrauen entzogen. Infantino hatte zwar widerwillig seinen Rückzug, was den Verkauf von WM-Anteilen betrifft, angekündigt, für den Europäischen Fußballverband aber zu spät.
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3: Klar und trocken ist es gerade, höchstens mal mit ein paar Wolken am Himmel und die Temperaturen liegen aktuell bei 19 bis 12 Grad. Tagsüber gibt's dann viel Sonne und lange sonnige Phasen. Nur an den Alpen kann am Nachmittag vereinzelt ein kräftiges Gewitter aufziehen. Dazu wird es richtig heiß mit maximal 34 Grad.

0: Wir waren so neidisch, denn alles, was wir wollten, hatten sie schon. Dirk Darmstädter von den Jeremy Days über Crowded House. Don't dream it's over.
1: Ich glaube, wenn es eine Platte gibt, die wirklich unsere Band, also die Jeremy Days, am meisten geformt und inspiriert hat, dann ist es wahrscheinlich die erste Platte, also das erste Album von Crowded House, dem Songwriter Neil Finn. Und natürlich im Zentrum diesen Song Don't Dream It's Over. Vom Sound her, auch von der ganzen Aussage, die ganze Ästhetik, die Visuals, die Coolness, es war einfach alles, was wir uns wünschten. So in die Richtung müsste das gehen.
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neu dabei? Duran Duran. 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
1: Im Studio Gisa Weber. Die queere Community hat deutlich gezeigt, dass sie sich nach dem CSD-Anschlag in Berlin nicht unterkriegen lässt. Zur

0: Spanien selbst. Im Zentrum von Moskau hat es offenbar einen Bombenanschlag gegeben. Russischen Medien zufolge wollte eine Frau mit dem Sprengsatz in ein Restaurant, wurde aber von einem Wachmann aufgehalten. Beide und ein Gast sollen ums Leben gekommen sein. Außerdem wurden zahlreiche Menschen verletzt. Sorgen die gescheiterten Investorenpläne für den Infantino-Sturz? Die UEFA hat dem FIFA-Chef jetzt offiziell ihr Vertrauen entzogen. Infantino hatte zwar widerwillig seinen Rückzug, was den Verkauf von WM-Anteilen betrifft, angekündigt, für den Europäischen Fußballverband aber zu spät.
1: Mit KI-Support.
2: Klar und trocken ist es gerade, höchstens mal mit ein paar Wolken am Himmel und die Temperaturen liegen aktuell bei 19 bis 12 Grad. Tagsüber gibt's dann viel Sonne und lange sonnige Phasen. Nur an den Alpen kann am Nachmittag vereinzelt ein kräftiges Gewitter aufziehen. Dazu wird es richtig heiß mit maximal 34 Grad.

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1: Hallo, hier ist Peter Illmann. Es gibt ein ungeschriebenes Gesetz bei Rockstars. Tu alles für deine Fans, aber halte sie auf Abstand. Doch ausgerechnet ein leidenschaftlicher Fan rettet die Band Yes vor der Bedeutungslosigkeit. Wie aus einer mutigen Idee der größte Hit der Band wurde, das erzähle ich euch.

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1: Im Studio Gisa Weber. Eine Woche nach dem Anschlag auf den CSD in Berlin hat die queere Community ein deutliches Zeichen für Vielfalt und Toleranz gesetzt. Etwa 300.000 Menschen

0: Im Zentrum von Moskau hat es offenbar einen Bombenanschlag gegeben. Russischen Medien zufolge wollte eine Frau mit dem Sprengsatz in ein Restaurant, wurde aber von einem Wachmann aufgehalten. Beide und ein Gast sollen ums Leben gekommen sein. Außerdem wurden zahlreiche Menschen verletzt. Nach dem Scheitern seiner Investorenpläne steht FIFA-Chef Infantino das Wasser langsam bis zum Hals. Jetzt hat der Europäische Fußballverband UEFA ihm offiziell das Vertrauen entzogen. Und auch intern sieht es nach dem Aus der Pläne zum Verkauf von WM-Anteilen für Infantino langsam düster aus.
1: Mit KI-Support.
2: Klar und trocken ist es gerade, höchstens mal mit ein paar Wolken am Himmel. Und die Temperaturen liegen aktuell bei 19 bis 12 Grad. Tagsüber gibt's dann viel Sonne und lange sonnige Phasen. Nur an den Alpen kann am Nachmittag vereinzelt ein kräftiges Gewitter aufziehen. Dazu wird es richtig heiß mit maximal 34 Grad.

0: Freundschaft, die geblieben ist. Steve Norman von Spandau Ballet über Paul Young. Every time you go away.
1: This is Paul Young.
2: Paul Young und ich, wir kennen uns seit den 80ern. Er ist einer der wundervollsten Menschen, die ich kenne. Wir standen gemeinsam bei Band Aid und Live Aid auf der Bühne und sind über all die Jahre in Kontakt geblieben. Heute treten wir wieder gemeinsam auf und teilen Songs und Geschichten. Every Time You Go Away ist für mich auch ein Symbol für diese lange Verbindung.
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1: Im Studio Gisa Weber. Die queere Community hat deutlich gezeigt, dass sie sich nach dem CSD-Anschlag in Berlin nicht unterkriegen lässt. Zur großen CSD-Demo in Hamburg kamen rund 300.000 Menschen. Das haben Veranstalter und Polizei mitgeteilt. Beide sprachen von einem sehr friedlichen Verlauf der Großveranstaltung. Die Europäer sprechen nach dem Ansturm auf die spanische Exklave Ceuta einmal mehr über die Migrationspolitik. Am Dienstag schalten sich die EU-Innenminister zu einer Sondersitzung zusammen. Die hatten die meisten EU-Länder gefordert und auch Spanien selbst. In Moskau hat es in der Nähe eines Restaurants eine heftige Explosion gegeben. Drei Menschen sind dabei örtlichen Medien zufolge getötet worden. Die russischen Behörden sprechen von einem Anschlag. Eine Frau, die ums Leben kam, soll einen selbstgebauten Sprengsatz dabei gehabt haben. Die Hintergründe sind noch unklar. Wo KI drin steckt, muss auch KI draufstehen. In der ganzen EU gilt ab heute eine Kennzeichnungspflicht für KI-generierte Inhalte. Und zwar für kommerziell veröffentlichte Bilder, Texte oder Audios, etwa Werbung oder Beiträge von Influencern. Wer Privat-KI-Inhalte teilt, muss die nicht kennzeichnen.
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3: Wolkig ist es gerade stellenweise. Im Osten kann am Morgen auch mal Nebel dabei sein. Später wird es dann überwiegend trocken und freundlich. Nur in Alpennähe kann am Nachmittag vereinzelt ein kräftiges Gewitter aufziehen. Die Höchstwerte liegen heute zwischen 21 und 34 Grad. Morgen erst viel Sonne, später mehr Wolken, dazu maximal 37 Grad. Am Nachmittag in der Südwesthälfte wieder einzelne heftige

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1: Im Studio Anna Löwer. Eine Woche nach dem Anschlag auf den CSD in Berlin hat die queere Community ein deutliches Zeichen für Vielfalt und Toleranz gesetzt. Etwa 300.000 Menschen kamen zur großen CSD-Demo in Hamburg. Die Polizei hatte ihre Sicherheitsmaßnahmen im Vorfeld deutlich hochgefahren. Wo KI drin steckt, muss auch KI draufstehen. In der ganzen EU gilt ab heute eine Kennzeichnungspflicht für KI-generierte Inhalte. Und zwar für kommerziell veröffentlichte Bilder, Texte oder Audios, etwa Werbung oder Beiträge von Influencern. Wer Privat-KI-Inhalte teilt, muss die nicht kennzeichnen. Der Ansturm auf die zu Spanien gehörende Stadt Ceuta an der nordafrikanischen Küste hat ein Nachspiel. In einer Sondersitzung werden sich die EU-Innenminister übermorgen mit dem Thema befassen. Der Großteil der Mitgliedsländer und auch Spanien selbst hatten eine solche Sitzung gefordert, um über die Migrationspolitik zu sprechen. Im Zentrum von Moskau hat es offenbar einen Bombenanschlag gegeben. Russischen Medien zufolge wollte eine Frau mit dem Sprengsatz in ein Restaurant, wurde aber von einem Wachmann aufgehalten. Die beiden und ein Gast sollen ums Leben gekommen sein. Außerdem wurden zahlreiche Menschen verletzt. 80s
2: mit KI-Support. Wolkig ist es gerade stellenweise. Im Osten kann am Morgen auch mal Nebel dabei sein. Später wird es dann überwiegend trocken und freundlich. Nur in Alpennähe kann am Nachmittag vereinzelt ein kräftiges Gewitter aufziehen. Die Höchstwerte liegen heute zwischen 21 und 34 Grad. Morgen erst viel Sonne, später mehr Wolken, dazu maximal 37 Grad. Am Nachmittag in der Südwesthälfte wieder einzelne heftige Gewitter.

0: ein besonderer Song eines besonderen Sängers, ein echter Künstlertyp. Fab Morvan von Milli Vanilli über Culture Club. Do you really want to hurt me?
1: Boy George. Ich habe lange in London gelebt und Boy George oft getroffen. Als dieser Song rauskam, habe ich ihn sofort geliebt. Aber noch stärker ist meine Verbindung zu Boy George selbst. Für mich ist er ein großartiger Typ. Und auch ein Freund. Deshalb verbinde ich diesen Song immer mit dem Menschen dahinter.

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1: Im Studio Anna Löwer. Die queere Community hat deutlich gezeigt, dass sie sich nach dem CSD-Anschlag in Berlin nicht unterkriegen lässt. Zur großen CSD-Demo in Hamburg kamen rund 300.000 Menschen. Das haben Veranstalter und Polizei mitgeteilt. Beide sprachen von einem sehr friedlichen Verlauf der Großveranstaltung. Werbung mit KI-Label im Bild, ein KI-Hinweis im Nachrichtenportal oder ein KI-Wasserzeichen im perfekt getrimmten Selfie eines Influencers. Wer in der EU professionell künstliche Intelligenz nutzt, muss das ab heute klar kennzeichnen. Grund ist eine neue EU-Verordnung. Die Europäer sprechen nach dem Ansturm auf die spanische Exklave Ceuta an der nordafrikanischen Küste einmal mehr über die Migrationspolitik. Übermorgen schalten sich die EU-Innenminister zu einer Sondersitzung zusammen. Die hatten die meisten EU-Länder gefordert und auch Spanien selbst. In Moskau hat es in der Nähe eines Restaurants eine heftige Explosion gegeben. Drei Menschen sind dabei örtlichen Medien zufolge getötet worden. Die russischen Behörden sprechen von einem Anschlag. Eine Frau, die auch ums Leben kam, soll einen selbstgebauten Sprengsatz bei sich gehabt haben.
2: Mit KI-Support. Sonnig ist es heute erstmal. Nur ab und zu hocken am Morgen ein paar dickere Wolken durch Nebel rum. Später bleibt es meist freundlich, aber in Alpennähe können am Nachmittag auch kräftige Gewitter aufziehen. Dazu wird es richtig warm mit maximal 21 bis 34 Grad. Morgen gibt's viel Sonne, später mehr Wolken und es werden bis zu 37 Grad.

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und neu dabei The Smiths. This Charming Man. Eingewortet von Sina aus Hannover über die 80s.

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1: Im Studio Anna Löwer. Eine Woche nach dem Anschlag auf den CSD in Berlin hat die queere Community ein deutliches Zeichen für Vielfalt und Toleranz gesetzt. Etwa 300.000 Menschen kamen zur großen CSD-Demo in Hamburg. Die Polizei hatte ihre Sicherheitsmaßnahmen im Vorfeld deutlich hochgefahren. Wo KI drin steckt, muss auch KI draufstehen. In der ganzen EU gilt ab heute eine Kennzeichnungspflicht für KI-generierte Inhalte. Und zwar für kommerziell veröffentlichte Bilder, Texte oder Audios, etwa Werbung oder Beiträge von Influencern. Wer Privat-KI-Inhalte teilt, muss die nicht kennzeichnen. In Moskau hat es in der Nähe eines Restaurants eine heftige Explosion gegeben. Drei Menschen sind dabei örtlichen Medien zufolge getötet worden. Die russischen Behörden sprechen von einem Anschlag. Eine Frau, die auch ums Leben kam, soll einen selbstgebauten Sprengsatz bei sich gehabt haben. Die USA und Israel wollen den Iran erstmal nicht weiter angreifen, das hat US-Präsident Trump erklärt. Demnach laufen neue Gespräche über eine mögliche Einigung. Komme es nicht schnell zu einer Vereinbarung, könnten die Angriffe aber wieder aufgenommen werden, so Trump.
2: Mit KI-Support. Sonnig ist es heute erstmal. Nur ab und zu hocken am Morgen ein paar dickere Wolken durch Nebel rum. Später bleibt es meist freundlich, aber in Alpennähe können am Nachmittag auch kräftige Gewitter aufziehen. Dazu wird es richtig warm mit maximal 21 bis 34 Grad. Morgen gibt's viel Sonne, später mehr Wolken und es werden bis zu 37 Grad.
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3: Moin Moin, Sonntag früh kurz nach 8 Uhr und ich begrüße euch zu 80s 80s Weekend mit einem Song aus unseren 80s 80s Summer Selection. Die Radios, die wir für euch für diesen Sommer ausgewählt haben, auf unserer Webseite und in der 80s 80s Sender App. Ich bin Mehdi Sol und hier kommen UB40 mit some sweet Reggae Music am Sonntagmorgen. Einen schönen guten.

0: Jeder Song von ihm war ein Unikat. Mit Tiefe und eigenem Charakter. Ausnahmekünstler. Unerreicht. Dirk Darmstädter von den Jeremy Days über Billy Idol. Eyes Without a Face.
1: Ich habe mir extra die Gitarre gekauft, die der Gitarrist von Billy Idol immer spielte. Das war so damals so ein absolute Koryphäe. Cool klingendes Album, einfach Top-Songs und eigentlich zeigt die gesamte Billy Idol-Diskografie damals, wie eigenwillig und stark Popmusik, denn es handelt sich ja hier um wirkliche Popmusik aus den 80ern, war. 80s.

Die kom je naar am Sonntagmorgen hier on 80s 80s mit Never Can Say Goodbye. Einen schönen guten Morgen euch. 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Viel Erfolg dabei und hier kommt David Bowie. Schönen guten Morgen.

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Udo Lindenberg öffnet seine Panikzentrale, ja ein Muss für alle Udo-Fans, im Rock'n'Pop-Museum in Udos Geburtsstadt Gronau. Gibt's jetzt nämlich ganz private Einblicke in das Leben des Panikrockers. Zum 80. Geburtstag wurde sein originales Hotelzimmer aus dem Hamburger Atlantik aufgebaut, inklusive rotem Ledersofa, Spiegel an der Decke und vielen persönlichen Details. Da lebte Udo von 2009 bis 24, empfing Gäste und malte seine berühmten Bilder, die Liquirelle. Die Ausstellung Udo L. wohnt im Hotel läuft noch bis Ende des Jahres. Und noch eine gute Nachricht für alle Udo-Fans. In Berlin gibt es ab dem 17. Oktober eine zweistündige Panikbus-Tour auf den Spuren der Rocklegende. Bei 4 Abfahrtszeiten geht es um Musik, Geschichten und viele Stationen werden abgeklappert auf Udos bewegter Karriere mit dem Sonderbus, also quer durch die Hauptstadt. 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

Sound von der Megaband Queen hier um 80s am Sonntagmorgen. Schönen guten Morgen. Übrigens, mehr Queen-Musik findet ihr bei uns online oder in der App. In 80s Queen Radio, das Radio, was auf der Playlist nur Musik von der Band Queen hat, 24/7. Und übrigens direkt daneben findet ihr 80s Party und 80s Dance Radios mit 80er Party Musik. Und aus diesem Radio kommt der nächste Song, der erschien im Jahr 84, wurde Nummer 1 in den US Dance Disco Charts und immer noch ein Top 5 Hit in Großbritannien. Hier ist Evelyn Thomas mit High Energy und ich wünsche euch einen wunderschönen Sonntagmorgen.

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1: Im Studio Anna Löwer. Die queere Community hat deutlich gezeigt, dass sie sich nach dem CSD-Anschlag in Berlin nicht unterkriegen lässt. Zur großen CSD-Demo in Hamburg kamen rund 300.000 Menschen. Das haben Veranstalter und Polizei mitgeteilt. Beide sprachen von einem sehr friedlichen Verlauf der Großveranstaltung. Werbung mit KI-Label im Bild, ein KI-Hinweis im Nachrichtenportal oder ein KI-Wasserzeichen im perfekt getrimmten Selfie eines Influencers. Wer in der EU professionell künstliche Intelligenz nutzt, muss das ab heute klar kennzeichnen. Grund ist eine neue EU-Verordnung. Die USA und Israel wollen den Iran erstmal nicht weiter angreifen, das hat US-Präsident Trump erklärt. Demnach laufen neue Gespräche über eine mögliche Einigung. Komme es nicht schnell zu einer Vereinbarung, könnten die Angriffe aber wieder aufgenommen werden, so Trump. In Peru sind beim Absturz eines Kleinflugzeugs 13 Menschen ums Leben gekommen, darunter wohl auch zwei Deutsche. Den peruanischen Behörden zufolge sollen sich 11 ausländische Touristen und 2 Besatzungsmitglieder an Bord befunden haben.
2: Mit KI-Support. Sonnig ist es heute Vormittag, dazu nur ein paar Wolken und bis in den Nachmittag bleibt es an den meisten Ecken trocken. Später wird es richtig heiß, die Höchstwerte liegen zwischen 21 und 34 Grad. Nur in Alpennähe kann am Nachmittag vereinzelt ein Gewitter aufziehen, teils mit Starkregen. Morgen erst viel Sonne, später mehr Wolken und maximal 37 Grad.
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3: Es ist kurz nach 9 Uhr im Lande. Einen schönen guten Sonntagmorgen. Ich hoffe, ihr seid heute gut in den Tag gekommen. Der Frontman der Band Human League, Phil Oakey, mochte die fertige Version von dem Song Don't You Want Me so gar nicht. Wieso, weswegen, weshalb der Song trotzdem ein Hit geworden ist, die Geschichte gleich in Peters Pop Stories. Aber davor noch Musik von Brian Ferry und A Flock of Seagull. Ich bin Mady Sol. Schön, dass ihr bei 80s Weekend seid und ich wünsche euch einen super duper schönen Sonntag noch.

0: 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The Human League, Don't You Want Me.
1: Nachdem Produzent Martin Rush und Don't You Want Me überarbeitet hat, hasst der Human League-Sänger Phil Oakey den Song. Und dabei hat er ihn selbst geschrieben. Als das Lied als Single veröffentlicht werden soll, willigt er nur ein, weil der Platte ein Poster der Band beigelegt wird. Naja, auch Popstars können irren, denn Don't You Want Me stürmt in England und dann in den USA rasend schnell in die Chartspitze.

Private Eyes von Holland Oates hier und 80s 80s am Sonntagmorgen, einen sonnigen Sonntagmorgen euch. Und wir kommen jetzt zu Lionel Richie, das zweite Soloalbum von Lionel Richie. Can't Slow Down wurde ein Mega-Erfolg. 30 Millionen verkaufte LPs und ein Grammy für das beste Album des Jahres. 5 Singles wurde aus diesem Album released und alle wurden zum Top 10 Hit, nicht nur in den US Billboard Charts, auch international. Und dieser nächste Single aus dem Album wurde sogar Nummer 1 Hit international, nicht nur in den Charts, aber auch in den Clubs. Und jetzt steht die Single auch auf der Playlist im 80s Summer Radio, das Radio für die Sommerhits auf unserer Homepage oder in der 80s 80s kostenlosen Sender-App. Und hier ist sie, Lionel Richie mit All Night Long, und ich wünsche euch einen wunderschönen, entspannten Sonntag.

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1: Heute am 2. August 1986 erklimmt Peter Cetera Platz 1 der US-Singlecharts mit seinem Song aus dem Soundtrack zu Karate Kid 2, The Glory of Love.

Und wir schauen noch in die deutschen Singlecharts des Jahres 1982. Da befindet sich für insgesamt immerhin eine ganze Woche Markus auf Platz 1 mit Ich will Spaß.

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Musik von Mr. Mr. am entspannten Sonntagmorgen hier um 80s. Einen schönen guten euch. Auf unserer Webseite und in der App findet ihr wie eins unsere 80s Summer Selection. Die Sommerhits der 80er aus unterschiedlichsten Richtungen für euch. Und zusätzlich dazu findet ihr noch mehr zwei Dutzend 80er Online Radios aus unterschiedlichen Richtungen. Es gibt auch 80s Deutsch, der Channel für 24/7 nur an deutscher Musik aus den 80ern. Und genau aus diesem Radio kommt der nächste Song, erschien im Jahr 83. Es wurde ein Nummer 1 Hit in Deutschland, Österreich, Belgien und den Niederlanden. Und es verkaufte 1,2 Millionen Kopien. Hier ist er auf mit Kodo. Schönen Sonntag.

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1: Im Studio Anna Löwer. Werbung mit KI-Label im Bild, ein KI-Hinweis im Nachrichtenportal oder ein KI-Wasserzeichen im perfekt getrimmten Selfie eines Influencers. Wer in der EU professionell künstliche Intelligenz nutzt, muss das ab heute klar kennzeichnen. Grund ist eine neue EU-Verordnung. Eine Woche nach dem Anschlag auf den CSD in Berlin hat die queere Community ein deutliches Zeichen für Vielfalt und Toleranz gesetzt. Etwa 300.000 Menschen kamen zur großen CSD-Demo in Hamburg. Die Polizei hatte ihre Sicherheitsmaßnahmen im Vorfeld deutlich hochgefahren. Im Zentrum von Moskau hat es offenbar einen Bombenanschlag gegeben. Russischen Medien zufolge wollte eine Frau mit dem Sprengsatz in ein Restaurant, wurde aber von einem Wachmann aufgehalten. Die beiden und ein Gast sollen ums Leben gekommen sein. Außerdem wurden zahlreiche Menschen verletzt. Der Ansturm auf die zu Spanien gehörende Stadt Ceuta an der nordafrikanischen Küste hat ein Nachspiel. In einer Sondersitzung werden sich die EU-Innenminister übermorgen mit dem Thema befassen. Der Großteil der Mitgliedsländer und auch Spanien selbst hatten eine solche Sitzung gefordert, um über die Migrationspolitik zu sprechen.
2: Mit KI-Support. Sonnig ist es heute Vormittag, dazu nur ein paar Wolken und bis in den Nachmittag bleibt es an den meisten Ecken trocken. Später wird es richtig heiß, die Höchstwerte liegen zwischen 21 und 34 Grad. Nur in Alpennähe kann am Nachmittag vereinzelt ein Gewitter aufziehen, teils mit Starkregen. Morgen erst viel Sonne, später mehr Wolken und maximal 37 Grad.

Hi, hello und einen schönen guten Sonntagvormittag, kurz nach 10 hier bei 80s Weekend. Schön, euch dabei zu haben. In der nächsten halben Stunde stehen auf meiner Playlist Final Cannibals, Aretha Franklin, George Michael, Richard Marx, Talk Talk, ABC und viele mehr. Also genießt den Sonntagvormittag und wir kümmern uns um die gute Musik. Schönen guten Morgen und einen schönen Tag euch.

0: Ein perfekter Mix aus Mainstream und Extravaganz. Dirk Darmstädter von den Jeremy Days über Talk Talk. Such a shame. It's a
1: shame. Für mich ist Such a Shame und das dazu passende Album ganz, ganz wichtig, weil ich eben beides liebe. Auch in meinem Herz schlägt Pop, also der Beatles-Fan ist immer noch da, aber Captain Beefheart kommt auch um die Ecke. Also das Schräge oder das Andersartige, das Eigenwillige, das sind so die zwei Herzen, die in meiner Brust schlagen. Und ich finde, Talk Talk als Band tragen eben auch beides in sich.
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0: Eine wunderschöne Ballade von Richard Marx, Right Here Waiting.
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0: Phil Collins. Es gibt einen Doppelpack für die Fans im Herbst. Ja, es wird ein spannender Herbst für alle Phil-Fans. Am 18. September nämlich erscheint das Kultalbum Face Value von 81 erstmals als Audio-Blu-ray. Neu von Steven Wilson in Dolby Surround Super Sound abgemischt. Und neben der Standardausgabe gibt's dann auch eine Deluxe Edition mit 4 LPs voller Live-Aufnahmen, Demos, Raritäten und Remixen. Ja, und schon am 19. November folgt das nächste Highlight. Phil Collins versteigert da nämlich bei einer Benefiz-Auktion in Los Angeles erstmals hunderte von Erinnerungsstücken aus seiner Karriere. Darunter sind sein legendäres Live-Aid-Outfit, handgeschriebene Songtexte, signierte Instrumente und viele weitere Sammlerstücke. Der komplette Erlös geht an den King's Trust, der sich für junge Menschen in prekären Lebenssituationen einsetzt.
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86er Hit Single Film Madonna hier bei 80s Weekend. Einen schönen und entspannten Sonntagvormittag wünsche ich euch schon jetzt etwas von der Soul-Ikone Marvin Gaye. Der wurde 1960 nach einem Konzert in Detroit von Berry Gordy Jr. für Motown Records, dem legendären Label, unter Vertrag genommen. Also Marvin Gaye war schon in den 60er ein großer Soul-Star, aber im Jahr 82 erschien sein Album Midnight Love, das zu seinem Comeback-Erfolg führte und vor allem eroberte diese eine Bedroom-Soul-Single weltweit die Charts. Und hier ist der Song aus den 80s Soul Ballads Radio. Hier ist Marvin Gaye mit Sexual Healing.

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1: Im Studio Anna Löwer. Wo KI drin steckt, muss auch KI draufstehen. In der ganzen EU gilt ab heute eine Kennzeichnungspflicht für KI-generierte Inhalte. Und zwar für kommerziell veröffentlichte Bilder, Texte oder Audios, etwa Werbung oder Beiträge von Influencern. Wer Privat-KI-Inhalte teilt, muss die nicht kennzeichnen. Eine Woche nach dem Anschlag auf den CSD in Berlin hat die queere Community ein deutliches Zeichen für Vielfalt und Toleranz gesetzt. Etwa 300.000 Menschen kamen zur großen CSD-Demo in Hamburg. Die Polizei hatte ihre Sicherheitsmaßnahmen im Vorfeld deutlich hochgefahren. Die USA und Israel greifen den Iran vorerst nicht weiter an. US-Präsident Trump sagte einmal mehr, dass sich eine neue Vereinbarung abzeichnet. Zuvor hatte er neue massive Angriffe angedroht. Der Iran warnt vor neuer Eskalation und kündigt entschlossene Gegenwehr an. Die Menschen in Deutschland greifen bei Erfrischungsgetränken immer öfter zu Leitprodukten. Letztes Jahr wurden davon pro Kopf 20 Liter getrunken, zeigen aktuelle Zahlen der Wirtschaftsvereinigung Alkoholfreie Getränke. Besonders Cola und Cola-Mischgetränke ohne Zucker konnten zulegen.
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3: Sonnig und trocken ist es gerade, dazu nur ein paar Wolken am Himmel. Später bleibt es in den meisten Ecken freundlich. Nur an den Alpen können am Nachmittag vereinzelt Gewitter aufziehen, teils mit Starkregen, und sonst passiert nicht viel. Dazu liegen die Höchstwerte heute zwischen 21 und 34 Grad. Morgen gibt's wieder viel Sonne, später mehr Wolken und maximal werden es 37 Grad.
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4: Hi, hallo und einen wunderschönen guten Sonntagvormittag, mittlerweile knapp nach 11 Uhr im Lande. Ihr seid bei 80s Weekend und in einer Stunde beginnt hier die Show, wo ihr Regie führt, die von euch ausgewählten 40 80er Songs im 80s Countdown. Das also in einer Stunde. Bis dahin, 80s Weekend mit mir, Mehdi Soul. Ich freue mich sehr, euch dabei zu haben und wünsche euch einen happy Sonntag.

0: 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B52, Love Shack.
1: In den 80er Jahren, da stand irgendwo in der Nähe von Athens in Georgia eine abgelegene Hütte. Der perfekte Rückzugsort für die Gruppe B-52s. Eines Tages kommen sie auf die Idee, diesem Ort ein kleines Denkmal zu setzen, in Form eines Songs namens Love Shack. Das Lied wird ein Klassiker, die Hütte nicht. Sie brennt 2004 bei einem Feuer ab.

Loverboy Mr. Billy Ocean hier und 80s, 80s am Sonntagvormittag. Einen schönen guten euch. 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
1: Heute am 2. August 1986 erklimmt Peter Cetera Platz 1 der US-Singlecharts mit seinem Song aus dem Soundtrack zu Karate Kid 2, The Glory.

Und wir schauen noch in die deutschen Singlecharts des Jahres 1982. Da befindet sich für insgesamt immerhin eine ganze Woche Markus auf Platz 1 mit Ich will Spaß.

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Anruf aus Wien von Falco. Wir callen hier bei 80s Weekend am entspannten Sonntagvormittag. Und weil wir gleich am Sonntagmittag sind, wollen wir es ein bisschen abfeiern jetzt. Partymusik aus dem 80s Party Radio findet ihr bei uns online oder in der App. Und zwar ein Track, der heißt House Arrest und war besonders in Großbritannien sehr erfolgreich und gilt als ein wichtiger Übergang zwischen dem frühen Underground House und dem kommerziellen Dance-Pop House der späten 80er. Ich bin Medi Sol, wünsche euch weiterhin einen schönen funky Sonntag und gleich viel Spaß mit 80s Countdown. Hier ist Crash mit House Arrest. Peace and love, sei mit euch.

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1: Im Studio Anna Löwer. Werbung mit KI-Label im Bild, ein KI-Hinweis im Nachrichtenportal oder ein KI-Wasserzeichen im perfekt getrimmten Selfie eines Influencers. Wer in der EU professionell künstliche Intelligenz nutzt, muss das ab heute klar kennzeichnen. Grund ist eine neue EU-Verordnung. Bundesaußenminister Wadephul fordert, dass die EU-Außengrenzen besser geschützt werden. Nach dem Ansturm von Migranten auf die spanische Exklave Ceuta in Nordafrika muss das absolute Priorität haben, sagte er der Bild am Sonntag. Das Thema beschäftigt am Dienstag auch die EU-Innenminister in einer Sondersitzung. Die queere Community hat deutlich gezeigt, dass sie sich nach dem CSD-Anschlag in Berlin nicht unterkriegen lässt. Zur großen CSD-Demo in Hamburg kamen rund 300.000 Menschen. Das haben Veranstalter und Polizei mitgeteilt. Beide sprachen von einem sehr friedlichen Verlauf der Großveranstaltung. Die USA und Israel greifen den Iran vorerst nicht weiter an. US-Präsident Trump sagte einmal mehr, dass sich eine neue Vereinbarung abzeichnet. Zuvor hatte er neue massive Angriffe angedroht. Der Iran warnt vor neuer Eskalation und kündigt entschlossene Gegenwehr an.
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3: Sonnig und trocken ist es gerade, dazu nur ein paar Wolken am Himmel. Später bleibt es in den meisten Ecken freundlich. Nur an den Alpen können am Nachmittag vereinzelt Gewitter aufziehen, teils mit Starkregen, und sonst passiert nicht viel. Dazu liegen die Höchstwerte heute zwischen 21 und 34 Grad. Morgen gibt's wieder viel Sonne, später mehr Wolken und maximal werden es 37 Grad.
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4: Grüß euch, Happy Weekend, ich bin George. Für unseren Chart-Kollegen und Experten Sebastian am Start gönnt sich auch mal ein paar Tage Urlaub. Für euch in dieser Show natürlich wieder mit dabei. 5 Neuzugänge, die sich platziert haben und jede Menge Bewegung auch wieder auf den vorderen Plätzen. Und so viel kann ich schon mal verraten, ja. Die Plätze 1, 2, 3, also Madonna, Bryan Adams, Depeche Mode, die haben sich alle, ich sag mal, ähnlich wie in der Regierung, gab es ein großes Stühlerücken, da hat sich was getan. Aber dazu dann ein bisschen später mehr. Jetzt erstmal rein in den Top 40 Countdown. Natürlich mit Platz 40. Kylie Minogue fällt diese Woche eine Position mit I Should Be So Lucky.
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Soully, funky cool, Bo Williams war das natürlich mit All Because of You aus unserem Funk and Soul Radio online und in der App. Neu platziert diese Woche auf der 39, also der erste Neuzugang der Woche, 4 Folgen ja noch. Weiter jetzt hier im Top 40 Countdown bei 8080s mit den 40 Top-Songs der Woche, die ihr gewotet habt über 8080s.de mit den Hurricanes. Obwohl viel mehr steckt da der gute Fancy dahinter mit Alfons Weindorf aus Kempten.

Ja, mit den 99 Luftballons steht oder schwebt sie auf der Stelle. Wieder wie letzte Woche Platz 37 für Nena bei 80s 80s hier im Countdown der Woche. Jetzt weiter mit Partymucke von Kuhn und the Gang. 3 Plätze allerdings abwärts diese Woche für den Disco-Klassiker Fresh auf 80s 80s.

Der 80s, 80s Countdown an jedem Wochenende mit euren 40 Top-Songs der 80s. Und gerade ging es eine Position runter auf die, lass uns noch mal schauen, 35 für The Smiths und This Charming Man. Auch Cyndi Lauper macht Platz weiter oben, fällt drei Positionen diese Woche auf 80s, 80s im Countdown mit She Boy.

Der 80s Countdown mit den 40 Top-Songs der Woche, die ihr gewotet habt. Gerade mit Musik aus unserem brandneuen Radio. 80s Yacht Rock für den coolen East Coast Sound der 80er. Christopher Cross war das, allerdings hatte der wohl ein bisschen schwache Brise auf den Segeln. 4 Positionen runter diese Woche auf die 33 mit All Right. Aber jetzt weiter mit dem zweiten Neuzugang der Woche, der sich platziert hat. Feinster Italo-Disco-Sound aus dem Jahr 1984. Lege ich bis heute immer wieder gerne auf bei Italo-Disco-Partys. Chris Lewis, The Heart of the City.

0: Fears for Fears, diese Woche auf der 31 mit Change.
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0: Ja, und da merkt man doch, es wird ordentlich Platz gemacht auf den vorderen Rängen, wo das große Stühlerücken begonnen hat, ja. Denn Change von Tears for Fears fällt auch von der 22 runter auf die 31. Knapp nach unten geht es auch mit den Jungs, die lange davon geträumt haben, berühmt zu werden. 1988 hat es für die britischen Boys von Boston geklappt mit When Will I Be Famous, diese Woche von der 28 runter auf die 30. 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

Ja, wo sind die Police-Fans? 21 Plätze runter diese Woche im 80s Countdown für Every Breath You Take. Gleich weiter mit dem dritten von 5 Neuzugängen mit Susie and the Banshees. Dann geht es in der nächsten Stunde weiter im Countdown. Aber jetzt habe ich für euch noch Position 28. 7 Plätze aufwärts diese Woche für Taylor Dane und Tell It to My Heart auf 80s.

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2: Im Studio Anna Löwer. Wo KI drin steckt, muss auch KI draufstehen. In der ganzen EU gilt ab heute eine Kennzeichnungspflicht für KI-generierte Inhalte. Und zwar für kommerziell veröffentlichte Bilder, Texte oder Audios, etwa Werbung oder Beiträge von Influencern. Wer Privat-KI-Inhalte teilt, muss die nicht kennzeichnen. Bundesaußenminister Wadephul fordert, dass die EU-Außengrenzen besser geschützt werden. Nach dem Ansturm von Migranten auf die spanische Exklave Ceuta in Nordafrika muss das absolute Priorität haben, sagte er der Bild am Sonntag. Das Thema beschäftigt am Dienstag auch die EU-Innenminister in einer Sondersitzung. Die queere Community hat deutlich gezeigt, dass sie sich nach dem CSD-Anschlag in Berlin nicht unterkriegen lässt. Zur großen CSD-Demo in Hamburg kamen rund 300.000 Menschen. Das haben Veranstalter und Polizei mitgeteilt. Beide sprachen von einem sehr friedlichen Verlauf der Großveranstaltung. In Moskau hat es in der Nähe eines Restaurants eine heftige Explosion gegeben. Drei Menschen sind dabei örtlichen Medien zufolge getötet worden. Die russischen Behörden sprechen von einem Anschlag. Eine Frau, die auch ums Leben kam, soll einen selbstgebauten Sprengsatz bei sich gehabt haben.
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3: Sonnig und trocken ist es gerade, nur ein paar Wolken sind dabei. Später am Nachmittag bleibt es in den meisten Ecken freundlich. Einzig in Alpennähe können vereinzelt kräftige Gewitter mit Starkregen aufziehen. Dazu liegen die Höchstwerte heute zwischen 21 und 34 Grad. Morgen gibt's erst viel Sonne, später mehr Wolken und nachmittags vereinzelt Gewitter. Maximal bis 37 Grad.
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4: Grüße euch, Happy Weekend. Ich bin George für Kollege Sebastian am Start, der sich auch mal ein paar Tage Urlaub gönnt. Sebastian, falls du zuhörst, lass es dir gut gehen und ihr alle auch, die gerade vielleicht im Urlaub an den Endgeräten stehen. Ich habe für euch auf jeden Fall noch 2 Stunden Countdown, unter anderem mit den nächsten 2 Neuvorstellungen, aber auch mit einer völlig neu durchgemischten Top 3 und einer neuen Nummer 1. Aber jetzt erstmal rein in die Stunde mit Belouis Sam. Bleiben genau wie letztes Wochenende auf der 26 mit Imagination.
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A Flock of Seagulls waren das natürlich hier auf 80s. Aber was ist denn da los? 20 Plätze abwärts diese Woche für ihren Space Age Love Song. Also wenn ihr möchtet, dass euer Favoritentrack im Top 40 Countdown bleibt oder womöglich aufsteigt, votet kräftig online. Alle Infos dazu 80s80s.de oder geht in die App. Weiter jetzt mit David Bowie. Der hält sich zumindest diese Woche auf der 24 mit...

80s mit dem guten Rick Astley und der bleibt auf der 23 an diesem Wochenende im Countdown mit Never Gonna Give You Up und ist ja dieses Jahr auch live unterwegs. Viele von euch haben auch Freikarten bei uns gewonnen in unseren Summer Weeks für seine Konzerte. Jetzt am Dienstag ist er übrigens ab 19 Uhr zu Gast beim Open Air am Kölner Tanzbrunnen in Deutz. Jetzt aber weiter mit einem Rock-Klassiker von John Jett and the Blackhearts. 3 Plätze aufwärts diese Woche für I Love Rock'n'Roll.

Camouflage waren das auf 80s, 80s im Countdown. 5 Plätze gefallen diese Woche auf die 21 mit Love is a Shield. Und weiter jetzt mit einem historischen Chart-Rückblick, unser 80s, 80s Countdown-Flashback mit den Pet Shop Boys. Denn heute im Jahre 1987 belagerten sie Platz 1 in unseren Single-Verkaufscharts mit It's a Sin. Jetzt für euch auf 80s, 80s.

Ja, ihr merkt schon, in den vorderen Plätzen ist ordentlich was passiert, denn auch Erasure haben Platz gemacht. 6 Plätze abwärts diese Woche für Sometimes auf die 20 und damit sind wir in den Top 20. Vielmehr jetzt schon bei Platz 19 und da halten sich auch in dieser Woche Midnight Star mit Operator aus dem Jahr 1985. Midnight Star auf Platz 19 im 80s Countdown. 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

Ganz klar, Frankie Goes to Hollywood waren das natürlich mit Two Tribes. Ein Song rund um den Kalten Krieg in den 80ern mit Two Tribes war der Osten und der Westen gemeint, die zwei Streithähne in den USA und der damaligen Sowjetunion. Platz 18 war das heißt drei Plätze runter diese Woche für Frankie Goes to Hollywood. Votet für eure Songs online auf 80s80s.de und schaut in die App. Wir haben für euch jedes Wochenende die 40 Top-Songs der Woche und da sind wir jetzt bei der vierten von fünf Neuvorstellungen bzw. Neuzugang der Woche. Visage auf der 17, Fade to Grey.

Ist das nicht easy going? Amo Weekend, Swingers, Sister Warners. Ein Platz aufwärts immerhin diese Woche, dank eurer Votings mit Breakout auf die 16. Gleich in der nächsten, der dritten Stunde, geht es dann rein in die Top 10. Außerdem in dieser Stunde gleich noch mit dabei Bruce Springsteen auf der 14. Und davor unser Aufsteiger der Woche, der gute Gazebo, Italo-Disco-Star der 80s, von der 32 hoch auf die 15 mit Lunatic.

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1: Im Studio Lisa Schwarzkopf. Wo KI drinsteckt, muss auch KI draufstehen. In der ganzen EU gilt seit heute eine Kennzeichnungspflicht für KI-generierte Inhalte. Und zwar für kommerziell veröffentlichte Bilder, Texte oder Audios, etwa Werbung oder Beiträge von Influencern. Eine Woche nach dem Anschlag auf den CSD in Berlin hat die queere Community ein deutliches Zeichen für Vielfalt und Toleranz gesetzt. Etwa 300.000 Menschen kamen zur großen CSD-Demo in Hamburg. Die Polizei hatte ihre Sicherheitsmaßnahmen im Vorfeld deutlich hochgefahren. Im Krieg zwischen den USA und dem Iran gibt es erneut widersprüchliche Aussagen. US-Präsident Trump hatte neue Angriffe ausgesetzt. Er begründete das damit, dass der Iran und andere Staaten in der Region ihn darum gebeten hätten. Der Iran weist das jetzt zurück. Diese Aussage sei nichts als eine neue Lüge. 4 Tage lang wurde durchgerockt, jetzt steht für 85.000 Besucher des Wacken Open Airs die Heimreise an. Polizei und Rettungsdienst ziehen eine positive Bilanz. Größere Zwischenfälle gab es nicht. Wacken ist eines der größten Heavy-Metal-Festivals der Welt. 80s
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3: Sonnig und trocken ist es gerade, nur ein paar Wolken sind dabei. Später am Nachmittag bleibt es in den meisten Ecken freundlich. Einzig in Alpennähe können vereinzelt kräftige Gewitter mit Starkregen aufziehen. Dazu liegen die Höchstwerte heute zwischen 21 und 34 Grad. Morgen gibt's erst viel Sonne, später mehr Wolken und nachmittags vereinzelt Gewitter. Maximal bis 37 Grad.
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4: Herzlich willkommen in der dritten Stunde unseres allwöchentlichen Countdowns. Ich bin George Führ, Kollege Sebastian am Start. Was passiert noch in dieser Stunde? Wir hören eine völlig neu durchgemischte Top 3. Da gab es großes Stühlerücken, ähnlich wie in der Bundesregierung. Eine neue Nummer 1. Wir haben noch einen sehr steilen Neuzugang der Woche, aber jetzt erstmal weiter mit Platz 13. Immerhin kann sich Cameo hier halten mit Word Up.
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Der 80s Countdown. Happy Weekend mit euren Top 40 Songs der Woche. Auch an diesem Wochenende mit viel Bewegung drin. Der höchste Neuzugang der Woche und eine neue Nummer 1 stehen uns noch bevor. Gleich geht es auch schon rein in die Top 10. Bananarama gerade übrigens 5 Plätze gefallen auf die 12. Mit ihrem guten Robert De Niro und The Cars steigen 7 Positionen von der 18 hoch auf die 11. The Cars und Drive im 80s Countdown.

das war der höchste Neuzugang der Woche von New Order und True Faith. Und damit sind wir drin in den Top 10 im 80s Countdown. Weiter geht es hier mit Alphaville. Und die mussten tatsächlich zwei Konzerte absagen. Einmal in Wien und erst vor ein paar Tagen bei die 80er Live auf Schalke, weil Marian Gold sich verletzt hat. Das ist wohl eine Rippe, die da gebrochen ist. Also wir wünschen jedenfalls weiter gute Besserung. Mit Big in Japan geht es diese Woche 5 Plätze runter auf die 9.

Der 80s Countdown, jede Woche von euch neu gevotet, online und in der kostenlosen 80s App mit euren 40 angesagtesten 80s Tracks der Woche. Gerade gehört Kano Another Life und jetzt gerade danach kam noch The Essence ein Platz runter auf die 7 diese Woche. Bevor wir also gleich in die Top 5 einsteigen, weiter mit Boy Meets Girl. Die steigen diese Woche 4 Positionen und die spannende Story hinter diesem Song und viele andere findet ihr auch online und in der App in einer neuen Folge von Peters Pop Stories. Platz 6 diese Woche für Waiting for a

Ja, gerade mit Berlin 6 Plätze hoch diese Woche mit Take My Breath Away auf die 5. Es geht also steil an die neu durchgemischte Top 3 heran. Zunächst aber Platz 4 für Eurythmics. Die steigen dank eurer Votings diese Woche 5 Positionen mit Love is a Stranger auf die 4.

0: Na, Depeche Mode waren das natürlich mit People Are People diese Woche von der 1 runter auf die 3.
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0: Ja, wenn das gerade die 1 war vom letzten Wochenende, ist natürlich ganz klar, dass es eine neue Nummer 1 gibt an diesem Wochenende. Und die hören wir auch gleich. Aber jetzt erstmal weiter mit Bryan Adams. Der kann sich so gerade mal auf der 2 halten diese Woche, dank eurer Votings online und in der kostenlosen 80s 80s App mit seinem Rock-Sommer-Klassiker.

0: Bryan Adams auf der 2 im Countdown in dieser Woche und damit sind wir ganz oben angekommen.
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0: Vielen Dank, dass ihr auch in dieser Woche wieder so fleißig abgestimmt habt auf 80s80s.de und in der kostenlosen 80s, 80s App für eure 40 Top 80er Songs der Woche. Und da hat sich die Dame nach ganz vorne durchgekämpft auf die 1, die die Halbzeitshow im Finale der Fußball-WM eingestimmt hat und von der wir auch noch viel hören werden, denke ich, bastelt ja unter anderem auch an ihrer eigenen Serie, nachdem das mit dem großen Hollywood-Streifen erstmal nicht geklappt hat. Hat auch gerade erst ihr neuestes Studioalbum Confessions 2 rausgebracht, das ich genial finde, und feiert in Kürze am 16. August ihren 68. Geburtstag. Madonna, diese Woche auf der 1, dank eurer Votings mit Dress You Up.

das war der 80s Countdown für dieses Wochenende mit der neuen Nummer 1 von Madonna, Dress You Up. Ja, die Karten sind wieder neu gemischt, Freunde. Stimmt ab für eure Favoritensongs auf 80s80s.de und in der kostenlosen App. Und am nächsten Wochenende ist Kollege Sebastian dann wieder für euch da, der alte Chart-Experte. Ich bin George und wünsche euch noch ein schönes Restwochenende.

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1: Im Studio Lisa Schwarzkopf. Werbung mit KI-Label im Bild, ein KI-Hinweis im Nachrichtenportal oder ein KI-Wasserzeichen im perfekt getrimmten Selfie eines Influencers. Wer in der EU professionell künstliche Intelligenz nutzt, muss das seit heute klar kennzeichnen. Hintergrund ist eine neue EU-Verordnung. Bundesaußenminister Wadephul fordert, dass die EU-Außengrenzen besser geschützt werden. Nach dem Ansturm von Migranten auf die spanische Exklave Ceuta in Nordafrika muss das absolute Priorität haben, sagte er der Bild am Sonntag. Das Thema beschäftigt am Dienstag auch die EU-Innenminister. Stress macht Berufstätige in Deutschland immer häufiger krank. Auf 100 Versicherte kamen zuletzt fast 120 Ausfalltage. Das sind so viele wie noch nie, sagt die kaufmännische Krankenkasse. Gründe sind unter anderem Überstunden, Geldsorgen und Konflikte im Job. Die Menschen in Deutschland greifen seltener zu Cola, Limo und Co. Letztes Jahr wurden pro Kopf im Schnitt rund 123 Liter Erfrischungsgetränke getrunken. Das sind 2 Liter weniger als im Jahr davor, hat die Wirtschaftsvereinigung Alkoholfreie Getränke ausgerechnet. Immer beliebter werden Leitprodukte.
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3: Sonnig und ziemlich warm ist es gerade, dazu sind ein paar Wolken dabei. Meist bleibt es trocken, nur an den Alpen können am Nachmittag vereinzelt kräftige Gewitter aufziehen, mit Starkregen dabei. Die Höchstwerte liegen heute bei 21 bis 34 Grad. Morgen gibt's viel Sonne, später mehr Wolken und maximal bis 37 Grad.
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4: Kurz nach 15 Uhr, ich bin Boris Wales, grüße euch. Heute feiert man in den USA den Tag der Dinosaurier und den Sandwich-Eistag gleichzeitig. Ja, wie sollen wir uns das vorstellen? Uralte Riesenechsen und Eis zwischen 2 Keksen. Wer sich das ausgedacht hat, hat definitiv ein bisschen zu viel Sonne abbekommen. Ja, ungewöhnliche Paarungen ist ein Stichwort. Phil Collins, der wollte im Studio eigentlich nur das Album von Philip Bailey produzieren. Beide fingen dann spontan an zu jammen und fertig war ein Welthit. Hier sind die beiden Phils mit Easy Lover.

0: 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Tracy Chapman, Fast Car.
1: Als Tracy Chapman 1988 beim Nelson Mandela Tribute-Konzert auftritt, ist sie noch völlig unbekannt. Sie übernimmt einen der ersten Auftritte am Nachmittag. Als dann am Samstagabend der Auftritt von Stevie Wonder wegen eines technischen Problems nicht stattfinden kann, springt Tracy kurzerhand noch einmal ein. Zur besten Sendezeit singt sie vor 600 Millionen Fernsehzuschauern Fast Car und wird innerhalb weniger Minuten weltberühmt.

Mike und Sandy Bell mit All Amour. Die Nummer floppte 86, als sie rauskam. Kaum einer wollte das hören. Erst 4 Jahre später, 1990, wurde das dann nochmal rausgehauen und plötzlich zum Riesenhit. Ja, manchmal braucht ein guter Song eben einfach eine zweite Chance, ne? Ihr seid bei 80s, ich bin Boris Mays. Grüße euch. Das Wochenende hat ja noch ein paar wertvolle Stunden auf Lager. Also bloß nicht verschwenden, Leute. Raus in den Garten, nach Balkonien, Terrassien oder direkt an den Baggersee. Und genau für dieses Sommerfeeling habe ich jetzt den perfekten Soundtrack aus unserem Web und App Sommerradio. Ein Italo-Disco-Klassiker, der klingt so ein bisschen, er käme aus Spanien, aber tatsächlich stammt das aus Bella Italia von Gary Lowe.

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1: Heute am 2. August 1986 erklimmt Peter Cetera Platz 1 der US-Singlecharts mit seinem Song aus dem Soundtrack zu Karate Kid 2, The Glory.

Und wir schauen noch in die deutschen Singlecharts des Jahres 1982. Da befindet sich für insgesamt immerhin eine ganze Woche Markus auf Platz 1 mit Ich will Spaß.

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Balance Kim mit Showing Out, Get Fresh at the Weekend heißt es da. Und es ist doch genau der Plan, sich nochmal frisch machen, raus aus der Wohnung, rein ins letzte Stück Wochenende. Einige haben bestimmt schon die ersten Sommersprossen bei sich im Gesicht entdeckt. Für all diejenigen habe ich jetzt genau den richtigen Song, glaube ich. Wir wechseln mal rüber ins 80s NDW Radio. Übrigens jederzeit online oder auch ganz bequem über unsere Sender-App zu hören. UKW steht hier nicht etwa fürs Radio, sondern ist einfach nur der Bandname. Und ihr Überraschungshit von 82, das ist einer der charmantesten Liebeserklärungen der ganzen neuen deutschen Welle, finde ich. Ich bin so verschossen in deine Sommersprache.

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1: Im Studio Lisa Schwarzkopf. Wo KI drinsteckt, muss auch KI draufstehen. In der ganzen EU gilt seit heute eine Kennzeichnungspflicht für KI-generierte Inhalte. Und zwar für kommerziell veröffentlichte Bilder, Texte oder Audios, etwa Werbung oder Beiträge von Influencern. Im Berliner Tiergarten soll heute an die Opfer des CSD-Anschlags erinnert werden. Am Tatort gibt es eine Mahnwache. Bei dem islamistischen Anschlag war letzte Woche eine Frau getötet worden. 31 weitere Menschen wurden verletzt. Die Betroffenen sollen schnelle finanzielle Hilfe bekommen. Im Krieg zwischen den USA und dem Iran gibt es erneut widersprüchliche Aussagen. US-Präsident Trump hatte neue Angriffe ausgesetzt. Er begründete das damit, dass der Iran und andere Staaten in der Region ihn darum gebeten hätten. Der Iran weist das jetzt zurück. Diese Aussage sei nichts als eine neue Lüge. 4 Tage lang wurde durchgerockt, jetzt steht für 85.000 Besucher des Wacken Open Airs die Heimreise an. Polizei und Rettungsdienst ziehen eine positive Bilanz. Größere Zwischenfälle gab es nicht. Wacken ist eines der größten Heavy-Metal-Festivals der Welt. 80s
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3: Sonnig und ziemlich warm ist es gerade, dazu sind ein paar Wolken dabei. Meist bleibt es trocken, nur an den Alpen können am Nachmittag vereinzelt kräftige Gewitter aufziehen, mit Starkregen dabei. Die Höchstwerte liegen heute bei 21 bis 34 Grad. Morgen gibt's viel Sonne, später mehr Wolken und maximal bis 37 Grad.
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4: Kurz nach 4, Boris hier, Zeit ja, für einen kleinen Energieschub und den liefert einer, der dieses Jahr die 80s 80s Live Stage auf der Kieler Woche komplett zum Kochen gebracht hat, Mr. Nick Kershaw. Ihr hört ihn übrigens auch immer mal wieder bei uns im 80s 80s Summer Radio, online und auch gerne über die Sender-App. Hier kommt er, dieser Mann, der die Sonne notfalls selbst festhält. I won't let the sun go down on me.
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4: Danke, Nick.

0: Ein Song als Erinnerung daran, eigenständig zu bleiben.
1: Frank Oberpichler von Paso Doble über Talking Heads. Once in a Lifetime.
2: Once in a Lifetime von Talking Heads. Den höre ich mir einfach immer an, wenn ich mir wieder mal meiner Eigenheiten, meines Individualseins bewusst werden möchte. Weil, also David Byrne und seine Jungs, was die da gemacht haben, das hat mich damals dermaßen vom Stuhl gerissen und ist für mich richtig Vorbild geworden, wenn man was Eigenständiges, Mutiges macht. Also Once in a Lifetime, das höre ich immer, wenn ich gut drauf kommen möchte.
3: Hey,

0: Der gute Lionel mit Dancing on the Ceiling. 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
0: 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Hier bei mir geht's weiter mit Italo Disco Sound von Meccano.

und neu dabei The Smiths. This Charming Band. 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
1: Es gibt neue David Bowie-Schätze. Ja, für die Bowie-Fans wird's im Herbst wirklich spannend. Am 18. September nämlich erscheint David Bowie – The Shell Tell Me Recordings mit 10 bislang unveröffentlichten Songs aus dem Jahr 1965. Damals trat Bowie noch unter dem Namen Davy Jones auf, war mit seiner Band The Lower Third unterwegs. Produziert wurden die Aufnahmen von Shell Tell Me, der auch Klassiker von The Who und von den Kings verantwortete. Mit dabei ist außerdem der spätere Led Zeppelin-Gitarrist Jimmy Page, der als Studiomusiker an den Aufnahmen beteiligt war. Die neue Sammlung zeigt den jungen Bowie lange vor Ziggy Stardust und gibt spannende Einblicke in die Anfänge einer der größten Karrieren der Rockgeschichte. 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

Sounds Beyond the Range mit Just the Way It Is. Oh, dieser wunderbare Klaviersong war 1986 Platz 1 der Charts und dieser Piano-Teil, der wurde dann später von Tupac Shakur für seinen Song Changes nochmal gesampelt. Da schließt sich manchmal der Kreis zwischen den Jahrzehnten. Jetzt zappen wir mal rüber ins 80s Soul Radio, jederzeit online und auch über unsere App immer dabei. Dort wartet die Königin der Soul-Musik. Es war Anfang der 80er Aretha Franklins erster Nummer 1 Single-Hit in den R&B Charts seit 8 Jahren, also ein echtes Comeback, geschrieben und produziert von Luther Vandross, Just Get It Right.

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1: Im Studio Lisa Schwarzkopf. Werbung mit KI-Label im Bild, ein KI-Hinweis im Nachrichtenportal oder ein KI-Wasserzeichen im perfekt getrimmten Selfie eines Influencers. Wer in der EU professionell künstliche Intelligenz nutzt, muss das seit heute klar kennzeichnen. Hintergrund ist eine neue EU-Verordnung. Die Union will nach dem islamistischen Anschlag auf den CSD in Berlin Tempo bei schärferen Gesetzen machen. Fraktionschef Frei drängt in der Bild darauf, dass noch in diesem Monat etwas passiert. Zuletzt hatte sich Innenminister Dobrindt dafür ausgesprochen, beispielsweise mehr auf elektronische Fußfesseln zu setzen. Der niedrige Pegel der Donau sorgt in Ungarn dafür, dass das einzige Atomkraftwerk des Landes abgeschaltet worden ist. Das AKW konnte nicht mehr ausreichend mit dem Donauwasser gekühlt werden. Es ist das erste Mal seit Jahrzehnten, dass die Anlage vollständig abgeschaltet wurde. Die Menschen in Deutschland greifen bei Erfrischungsgetränken immer öfter zu Leitprodukten. Letztes Jahr wurden davon pro Kopf 20 Liter getrunken, zeigen aktuelle Zahlen der Wirtschaftsvereinigung Alkoholfreie Getränke. Besonders Cola und Cola-Mischgetränke ohne Zucker konnten zulegen. 80s
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3: Sonnig und meist trocken ist es gerade. Dazu sind noch ein paar Wolken unterwegs und die Höchstwerte liegen heute bei 25 bis 28 Grad. An den Alpen kann am Abend aber auch mal ein kräftiges Gewitter aufziehen mit heftigem Regen. Morgen bleibt es oft freundlich mit Sonne, später kommen mehr Wolken dazu, maximal um 31 Grad.
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4: Paar Minuten nach 5, ich bin Boris Weiss hier für euch am späten Sonntagnachmittag. Jetzt habe ich euch mal was von Freddie Mercury solo hier mitgebracht. Ursprünglich 1985 auf seinem Album Mr. Bad Guy erschienen, wurde der Song aber erst so richtig berühmt, als Queen ihn dann 1995, 4 Jahre nach Freddies Tod, für Made in Heaven nochmal komplett neu instrumentierte. Freddies Stimme aus den 80ern nochmal verpackt in ein ganz neues Gewand. Hier ist er mit I Was Born to Love You.

0: 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Duran Duran, View to a Kill.
1: John Taylor von Duran Duran ist ein riesengroßer Fan von James Bond. Als er auf einer Party den legendären Bond-Produzenten Albert Broccoli entdeckt, sieht er seine Chance. Wann engagiert er endlich mal jemanden Ernstzunehmenden für einen Bond-Song? Fragt Taylor frech und redet so lange auf Broccoli ein, bis der einknickt. Duran Duran dürfen den Titelsong für den nächsten Bond-Film schreiben. A View to a Kill.

Limey Fischer mit Love Changes Everything. Ein Wohlfühl-Popsong aus dem Jahr 87. So, jetzt schnappt euch mal die Sonnenbrille. Wir wechseln direkt rüber ins 80s Summer Radio. Ganz bequem online und über die App immer mit dabei. Daraus jetzt eine Nummer von Katrina and the Waves, die eigentlich die Definition von guter Laune ist. Für alle Zeichentrickfans unter euch in der Serie Futurama ist das ja der absolute Lieblingssong von Fry. Er hat das Lied sogar seinem Hund beigebracht, der die Melodie dann bellen konnte. Rocky und Sunshine.

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1: Heute am 2. August 1986 erklimmt Peter Cetera Platz 1 der US-Singlecharts mit seinem Song aus dem Soundtrack zu Karate Kid 2, The Glory

Und wir schauen noch in die deutschen Singlecharts des Jahres 1982. Da befindet sich für insgesamt immerhin eine ganze Woche Markus auf Platz 1 mit Ich will Spaß.

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The Blau Monkeys mit Digging Your Scene, Mitte der 80er, ein Sommerhit, hinter dessen eingängiger Melodie mehr steckt, als man denkt. Sänger Dr. Robert schrieb den Text als Reaktion auf die HIV- und AIDS-Krise. Typisch 80s eben, tanzbar und trotzdem mit Tiefgang. Jetzt habe ich hier was aus unserem Rock-Radio, immer online oder noch bequemer über die Sender-App, direkt parat. Dort wartet Martha Davis mit ihrer Gruppe The Motels. Dieser Song hier von 83 wurde von ihr zusammen mit Scott Thurston geschrieben, der dann später mit Iggy Pop und Tom Petty an den Start ging. Remember the Nights hier bei 80s 80s.

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1: Im Studio Lisa Schwarzkopf. Wo KI drinsteckt, muss auch KI draufstehen. In der ganzen EU gilt seit heute eine Kennzeichnungspflicht für KI-generierte Inhalte. Und zwar für kommerziell veröffentlichte Bilder, Texte oder Audios, etwa Werbung oder Beiträge von Influencern. Hass und Gewalt dürfen niemals das letzte Wort haben. Unter diesem Motto wird in diesen Minuten an die Opfer des Berliner CSD-Anschlags erinnert. Am Tatort im Tiergarten gibt es eine Mahnwache. Bei dem islamistischen Anschlag waren eine Frau getötet und 31 weitere Menschen verletzt worden. In beliebten Touristenregionen in Europa brennt es weiter. So sind in Griechenland mehrere Waldbrände immer noch außer Kontrolle, darunter einer in der Nähe der Hauptstadt Athen. In Frankreich hatte sich die Waldbrandlage zuletzt entspannt. In Spanien helfen jetzt auch deutsche Einsatzkräfte beim Löschen. Die Menschen in Deutschland greifen seltener zu Cola, Limo und Co. Letztes Jahr wurden pro Kopf im Schnitt rund 123 Liter Erfrischungsgetränke getrunken. Das sind 2 Liter weniger als im Jahr davor, hat die Wirtschaftsvereinigung Alkoholfreie Getränke ausgerechnet. Immer beliebter werden Leitprodukte.
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3: Sonnig ist es heute Abend meistens, dazu ein paar Wolken und an den Alpen kann es vereinzelt ordentlich krachen mit kräftigen Gewittern und Starkregen. In der Nacht bleibt es dann oft trocken und eher klar, die Tiefstwerte liegen zwischen 19 und 12 Grad. Morgen gibt's erst viel Sonne, später mehr Wolken und in der Südwesthälfte sind ab und zu kräftige Gewitter drin, bei maximal um 30 Grad.
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4: Kurz nach 18 Uhr, ich bin Boris Reyes. Guten Abend, Grüße gehen raus an alle, ja, die gerade irgendwo vielleicht noch am Strand liegen, aber auch genauso an alle, die nur so tun, als wären sie im Urlaub mit dem richtigen Sound. Da klappt es natürlich überall. Unser Sommerradio in der Sender-App liefert euch immer das passende Kopfkino. Daraus jetzt ein sommerlicher Vamp-Song. Das Video wurde tatsächlich in einer echten Ferienanlage auf Ibiza gedreht. Bis heute existiert dieses Hotel mittlerweile als Ibiza Rocks House bekannt. Und der Pool aus dem Video, der ist immer noch ein beliebtes Fotomotiv für 80s Fans, die die Insel besuchen. Na dann mal ab in den Club Tropicana.

0: Allein das Video ist Blockbuster für sich und die Musik ist jeden Grammy wert. Thomas Anders von Modern Talking über Michael Jackson, Billie Jean.
1: Damals war die große Zeit der Videos und wo man dann eben nachts sich einen Wecker gestellt hat, um irgendwie die weltweite Videopremiere zu sehen. Und das war ja auch, Billie Jean war ja ein Kurzfilm. Das hat mich so fasziniert und dieser Michael Jackson, der musikalische Facetten gezeigt hat, wo man auch selbst weiß, das könnte ich nie. Also das passt nicht zu mir oder ich könnte es stimmlich nicht machen. Ja, für mich einer der Überfliegersongs der Musikgeschichte.
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0: Tschüss mit Vienna. So, unsere Sommerfilmstrandparty, die geht schon bald in die Endrunde.
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0: Ja, danke Marie. Das waren ja ein paar echt nerdige Dirty Dancing Fakten. Also, nehmt euch mal eben eine Minute Zeit und tragt euch für Heringsdorf in die Gewinnerliste bei uns auf 80s80s.de ein. 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Also nochmal ganz schnell online gehen. Hier bei mir geht's weiter mit Italo Disco Sound, den Kollege George auf jeden Fall da auflegen wird in Heringsdorf. Hot Cold mit Love is Like a Game.

0: News. Udo Lindenberg öffnet seine Panikzentrale, ja ein Muss für alle Udo-Fans, im Rock'n'Pop-Museum. In Udos Geburtsstadt Gronau gibt's jetzt nämlich ganz private Einblicke in das Leben des Panikrockers. Zum 80. Geburtstag wurde sein originales Hotelzimmer aus dem Hamburger Atlantik aufgebaut, inklusive rotem Ledersofa, Spiegel an der Decke und vielen persönlichen Details. Da lebte Udo von 2009 bis 2024, empfing Gäste und malte seine berühmten Bilder, die Liquirelle. Die Ausstellung Udo L. wohnt im Hotel läuft noch bis Ende des Jahres. Und noch eine gute Nachricht für alle Udo-Fans. In Berlin gibt es ab dem 17. Oktober eine zweistündige Panikbus-Tour auf den Spuren der Rocklegende. Bei 4 Abfahrtszeiten geht es um Musik, Geschichten und viele Stationen werden abgeklappert auf Udos bewegter Karriere mit dem Sonderbus, also quer durch die Hauptstadt.
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I Want to Break Free. In Großbritannien, da fanden Queen als Hausfrauen ganz viele herrlich witzig. In den USA sorgte es dagegen für ziemliche Irritationen bei den Sendern. Ja, das ist ein schönes Beispiel dafür, wie unterschiedlich Humor über den Atlantik hinwegkommt. Jetzt wechseln wir mal rüber ins Web und App 8080s Maxi-Single Radio. Daraus die weltbeste Synthie-Band mit einem ihrer ersten Hits als Remix, vollgepackt mit zusätzlichen, auch leicht unheimlichen Keyboard-Einlagen. I Just Can't Get Enough im Schizomix. The Boris

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1: Im Studio Lisa Schwarzkopf. Werbung mit KI-Label im Bild, ein KI-Hinweis im Nachrichtenportal oder ein KI-Wasserzeichen im perfekt getrimmten Selfie eines Influencers. Wer in der EU professionell künstliche Intelligenz nutzt, muss das seit heute klar kennzeichnen. Hintergrund ist eine neue EU-Verordnung. Bundesaußenminister Wadephul fordert, dass die EU-Außengrenzen besser geschützt werden. Nach dem Ansturm von Migranten auf die spanische Exklave Ceuta in Nordafrika muss das absolute Priorität haben, sagte er der Bild am Sonntag. Das Thema beschäftigt am Dienstag auch die EU-Innenminister. Stress macht Berufstätige in Deutschland immer häufiger krank. Auf 100 Versicherte kamen zuletzt fast 120 Ausfalltage. Das sind so viele wie noch nie, sagt die kaufmännische Krankenkasse. Gründe sind unter anderem Überstunden, Geldsorgen und Konflikte im Job. Hitze und Trockenheit machen dem Rhein weiter zu schaffen. Unter anderem in Köln und Bonn haben die Pegel neue Tiefststände erreicht. Wegen des außergewöhnlichen Niedrigwassers können Frachtschiffe nur deutlich weniger Ladung transportieren oder gar nicht mehr fahren. Auch Touristendampfer sind betroffen.
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2: Sonnig ist es heute Abend meistens, dazu ein paar Wolken und an den Alpen kann es vereinzelt ordentlich krachen mit kräftigen Gewittern und Starkregen. In der Nacht bleibt es dann oft trocken und eher klar. Die Tiefstwerte liegen zwischen 19 und 12 Grad. Morgen gibt's erst viel Sonne, später mehr Wolken und in der Südwesthälfte sind ab und zu kräftige Gewitter drin, bei maximal um 30 Grad.
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3: Kurz nach sieben. Oh, ich habe einen Frosch im Hals. Ich bin Boris Wales. Guten Abend. Die Sonne steht schon tiefer. Ja, man spürt es, ne? Das Wochenende geht so ganz langsam in die Zielgerade. Ein paar wertvolle Stunden haben wir aber noch, bevor der Montag wieder um die Ecke lugt. Also nutzt sie diese Zeit, lehnt euch zurück, genießt den lauen Abend. Und für genau dieses Last-Minute-Entspannungsgefühl habe ich hier einen wunderschönen, relaxten Song von den Thompson Twins, Hold Me Now.

0: 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Cutting Crew, I just died in your arms tonight.
1: Ein Jahr nach ihrer Trennung landen Nick van Eet von der Cutting Crew und seine Ex im Bett. Einerseits ist alles leicht und vertraut, andererseits hat Nick noch in dieser Nacht Zweifel. Sollen wir das wirklich zusammen machen? Am Morgen danach ist er sich sicher. Nein, die vergangene Nacht war doch ein Fehler. Er setzt sich hin und schreibt in nur einer Stunde den größten Hit der Cutting Crew. I just died in your arms tonight.

0: Unser Madonnchen mit Who's That Girl, der Titelsong ihres gleichnamigen Films von 87 war das genau, schlug damals an den Kinokassen nicht ganz so ein, aber trotzdem brachte es ihr einen echten Nummer 1 Hit. Weiter geht's jetzt mit einem Ausflug in unser 80s Summer Radio. Dort warten immer mal auch zwei Dänen auf euch, die 1982 einen der entspanntesten Sommerhits aller Zeiten schrieben. Tim Stahl und John Guldberg, besser bekannt als Laid Back. Ihr Sunshine Reggae brauchte aber zunächst so ein bisschen Anlaufzeit. Am Anfang stand ein Fernsehauftritt in Italien.
1: Also die Story von John, da war Boy John. Og så til den store 80'er navn var også med i det her show, plus de lokale italienske stjerner.
0: Also das war eine Riesenshow mit wirklich großen Stars. Wir traten da neben Elton John und Boy George auf und wir kamen, glaube ich, da sehr gut an, waren dann plötzlich richtige Popstars in Italien. Das zog dann immer größere Kreise und es ging dann weiter nach Deutschland. Die Singleverkäufe gingen mit 90.000 Stück pro Tag richtig durch die Decke und wir waren dort dann Nummer 1.
2: Da war Nummer 1 in Deutschland.
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1: Heute am 2. August 1986 erklimmt Peter Cetera Platz 1 der US-Singlecharts mit seinem Song aus dem Soundtrack zu Karate Kid 2, The Glory

Und wir schauen noch in die deutschen Singlecharts des Jahres 1982. Da befindet sich für insgesamt immerhin eine ganze Woche Markus auf Platz 1 mit Ich will Spaß.

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Kesha Gugu mit Too Shy Shy Ash Ash I Do I. Da kann man immer so schön so rumtunten. 1983, der Song, der die Band quasi über Nacht berühmt machte und direkt auf Platz 1 der Charts schoss. So, jetzt habe ich noch was aus unserem Web und App Yacht Rock Radio für alle, die den Begriff noch nicht kennen. Yacht Rock, das ist dieser unglaublich glatte, jazzig angehauchte Softrock-Sound der späten 70er und frühen 80er, so butterweich irgendwie produziert, dass man sich sofort vorstellt, wie man mit Sonnenbrille, Cocktail in der Hand ganz gemütlich übers Meer schippert. Genau dieses Gefühl liefert uns jetzt America mit You Can Do Magic. Und damit sage ich jetzt mal Tschüss bis Samstagmittag. Dann vertrete ich hier die liebe Sabine. Bye, bye.

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1: Im Studio Lisa Schwarzkopf. Wo KI drinsteckt, muss auch KI draufstehen. In der ganzen EU gilt seit heute eine Kennzeichnungspflicht für KI-generierte Inhalte. Und zwar für kommerziell veröffentlichte Bilder, Texte oder Audios, etwa Werbung oder Beiträge von Influencern. Die Union will nach dem islamistischen Anschlag auf den CSD in Berlin Tempo bei schärferen Gesetzen machen. Fraktionschef Frei drängt in der Bild darauf, dass noch in diesem Monat etwas passiert. Zuletzt hatte sich Innenminister Dobrindt dafür ausgesprochen, beispielsweise mehr auf elektronische Fußfesseln zu setzen. Hass und Gewalt dürfen niemals das letzte Wort haben. Unter diesem Motto ist heute an die Opfer des Berliner CSD-Anschlags erinnert worden. Rund 3000 Menschen waren bei der Mahnwache im Tiergarten dabei, darunter Berlins Bürgermeister Wegner. Bei dem islamistischen Anschlag waren eine Frau getötet und 31 weitere Menschen verletzt worden. Die Menschen in Deutschland greifen bei Erfrischungsgetränken immer öfter zu Leitprodukten. Letztes Jahr wurden davon pro Kopf 20 Liter getrunken, zeigen aktuelle Zahlen der Wirtschaftsvereinigung Alkoholfreie Getränke. Besonders Cola und Cola-Mischgetränke ohne Zucker konnten zulegen.
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2: Sonnig ist es heute Abend meistens, dazu ein paar Wolken und an den Alpen kann es vereinzelt ordentlich krachen mit kräftigen Gewittern und Starkregen. In der Nacht bleibt's dann oft trocken und eher klar. Die Tiefstwerte liegen zwischen 19 und 12 Grad. Morgen gibt's erst viel Sonne, später mehr Wolken und in der Südwesthälfte sind ab und zu kräftige Gewitter drin, bei maximal um 30 Grad.

Das war so eine für mich so eine unbändige Lebensfreude, die dieser Song ausgedrückt hat. Es ist für mich auch vielleicht aufgrund des Videos, also wir erinnern uns an Whitney Houston, in diesem Pink und so dieses Quirlige, das ist für mich musikalisch und optisch spiegelt das die 80er wieder. 80s, 80s, 80s.

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Madonna. A Flock of Seagulls. Und neu dabei, The Twins, Not the Loving Kind. Reingewortet von Anke aus München über die

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1: Im Studio Lisa Schwarzkopf. Werbung mit KI-Label im Bild, ein KI-Hinweis im Nachrichtenportal oder ein KI-Wasserzeichen im perfekt getrimmten Selfie eines Influencers. Wer in der EU professionell künstliche Intelligenz nutzt, muss das seit heute klar kennzeichnen. Hintergrund ist eine neue EU-Verordnung. Bundesaußenminister Wadephul fordert, dass die EU-Außengrenzen besser geschützt werden. Nach dem Ansturm von Migranten auf die spanische Exklave Ceuta in Nordafrika muss das absolute Priorität haben, sagte er der Bild am Sonntag. Das Thema beschäftigt am Dienstag auch die EU-Innenminister. In beliebten Touristenregionen in Europa brennt es weiter. So sind in Griechenland mehrere Waldbrände immer noch außer Kontrolle, darunter einer in der Nähe der Hauptstadt Athen. In Frankreich hatte sich die Waldbrandlage zuletzt entspannt. In Spanien helfen jetzt auch deutsche Einsatzkräfte beim Löschen. Die Abreise vom Wacken Open Air hat in Norddeutschland für volle Autobahnen gesorgt. 4 Tage lang haben rund 85.000 Fans in dem kleinen Ort in Schleswig-Holstein durchgerockt. Polizei und Rettungsdienst ziehen eine positive Bilanz. Wacken ist eines der größten Heavy-Metal-Festivals der Welt.
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3: Trocken ist es gerade. Dazu meist nur ein paar Wolken am Himmel. Und in der Nacht bleibt das auch so. Die Temperaturen gehen dabei runter auf 20 bis 12 Grad. Morgen wird's dann richtig heiß, erst lange trocken, später in der Südwesthälfte vereinzelt kräftige Gewitter, in den Bergen geht's los, dazu bis zu 37 Grad.

dem Joel. Hast du nichts vom Koreakrieg oder der Suezkanalkrise gehört? Und dann fallen ihm immer mehr Ereignisse ein und schon ist die Idee für We Didn't Start the Fire geboren. Einem der größten Billy Joel Hits, der sich fast 4 Millionen Mal verkauft hat.

und neu dabei Prince and the Revolution. I would die for you. Reingevotet von Christoph aus Hamburg über die 80s 80s App.

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1: Im Studio Finnriebe, sei freundlieb. Wo KI drinsteckt, muss auch KI draufstehen. In der ganzen EU gilt ab sofort eine Kennzeichnungspflicht für KI-generierte Inhalte. Und zwar für kommerziell veröffentlichte Bilder, Texte oder Audios, etwa Werbung oder Beiträge von Influencern. Wer Privat-KI-Inhalte teilt, muss die nicht kennzeichnen. Im Berliner Tiergarten haben mehrere tausend Menschen an die Opfer des CSD-Anschlags erinnert. Am Tatort gab es eine Mahnwache. Bei dem islamistischen Anschlag war letzte Woche eine Frau getötet worden. 31 weitere Menschen wurden verletzt. Der Bundesopferbeauftragte hat schnelle finanzielle Hilfe für die Betroffenen angekündigt. In der schwarz-roten Koalition ist eine neue Debatte um das Rentenpaket ausgebrochen. Konkret geht's um das Ende der Rente mit 63, gegen das sich die Ostministerpräsidenten ausgesprochen haben. Die Unionsspitze will an den Plänen festhalten. Bundesarbeitsministerin Baas zeigte sich dagegen gesprächsbereit. In Griechenland sind zwei Löschhubschrauber zusammengestoßen und abgestürzt. Sie waren westlich von Athen im Einsatz gegen die Waldbrände dort. Zwei Piloten kamen ums Leben. Seit Tagen kämpfen in der Region hunderte Feuerwehrleute gegen die Flammen. Mehrere Ortschaften mussten schon evakuiert werden.
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3: Trocken ist es gerade. Dazu meist nur ein paar Wolken am Himmel. Und in der Nacht bleibt das auch so. Die Temperaturen gehen dabei runter auf 20 bis 12 Grad. Morgen wird's dann richtig heiß, erst lange trocken, später in der Südwesthälfte vereinzelt kräftige Gewitter, in den Bergen geht's los, dazu bis zu 37 Grad.

0: Ein ganz neuer Frauentyp, der mich inspiriert hat. Rale Oberpichler von Paso Doble über Eurythmics. Sweet Dreams. Sweet Dreams are
1: made of these. Als ich die Eurythmics das erste Mal gesehen habe, da hat's mich einfach umgehauen. Annie Lennox ist für mich ein absoluter Umbruch gewesen. Dieser neue Frauentyp, ganz androgyn, ganz zurückgenommen, unglaublich intensiv, die Augen, toll. Das war so der Startschuss für mich, wegzukommen von diesem Girly-mäßigen, sondern einfach Mensch sein. Ich fand das so toll. Und dann natürlich auch noch die Musik. Wow!
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1: Im Studio Finnriebe, sei freundlieb. Werbung mit KI-Label im Bild, ein KI-Hinweis im Nachrichtenportal oder ein KI-Wasserzeichen im perfekt getrimmten Selfie eines Influencers. Wenn der EU professionell künstliche Intelligenz nutzt, muss das ab sofort klar kennzeichnen. Hintergrund ist eine neue EU-Verordnung. Hitze und Trockenheit machen dem Rhein weiter zu schaffen. Unter anderem in Köln und Bonn haben die Pegel neue Tiefststände erreicht. Wegen des außergewöhnlichen Niedrigwassers können Frachtschiffe nur deutlich weniger Ladung transportieren oder gar nicht mehr fahren. Auch Touristendampfer sind betroffen. In der schwarz-roten Koalition ist eine neue Debatte um das Rentenpaket ausgebrochen. Konkret geht's um das Ende der Rente mit 63, gegen das sich die Ostministerpräsidenten ausgesprochen haben. Die Unionsspitze will an den Plänen festhalten. Bundesarbeitsministerin Baas zeigte sich dagegen gesprächsbereit. In beliebten Touristenregionen in Europa brennt es weiter. So sind in Griechenland mehrere Waldbrände immer noch außer Kontrolle, darunter einer in der Nähe der Hauptstadt Athen. In Frankreich hatte sich die Waldbrandlage zuletzt entspannt. In Spanien helfen jetzt auch deutsche Einsatzkräfte beim Löschen.
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3: Trocken ist es gerade. Dazu meist nur ein paar Wolken am Himmel. Und in der Nacht bleibt das auch so. Die Temperaturen gehen dabei runter auf 20 bis 12 Grad. Morgen wird's dann richtig heiß, erst lange trocken, später in der Südwesthälfte vereinzelt kräftige Gewitter, in den Bergen geht's los, dazu bis zu 37 Grad.

0: 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Godly and Cream, Cry.
1: Mitte der 80er stehen Godly and Cream eigentlich hinter der Kamera und nicht am Mikrofon. Trotzdem wird ihr Song Cry ihr größter Hit. Das liegt auch am legendären Video, das eigentlich nur der Notfallplan ist, nachdem zwei Eiskunstlaufstars absagen. Die ganze Geschichte hört ihr in meinem Podcast.

und neu dabei The Smiths. 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
1: Im Studio von Riebe sei freundlieb. Wo KI drinsteckt, muss auch KI draufstehen. In der ganzen EU gilt ab sofort eine Kennzeichnungspflicht für KI-generierte Inhalte. Und zwar für kommerziell veröffentlichte Bilder, Texte oder Audios, etwa Werbung oder Beiträge von Influencern. Wer Privat-KI-Inhalte teilt, muss die nicht kennzeichnen. Wird das Rentenpaket der Bundesregierung jetzt doch wieder aufgeschnürt? Die Ostministerpräsidenten haben mit ihrem Vorstoß zur Rente mit 63 eine Debatte darüber ausgelöst. SPD-Chefin Baas hat sich im ZDF jetzt offen darüber gezeigt, nachzuverhandeln. Hass und Gewalt dürfen niemals das letzte Wort haben. Unter diesem Motto haben mehrere tausend Menschen an die Opfer des Berliner CSD-Anschlags erinnert. Am Tatort im Tiergarten gab es eine Mahnwache. Bei dem islamistischen Anschlag waren eine Frau getötet und 31 weitere Menschen verletzt worden. Bundesaußenminister Wadephul fordert, dass die EU-Außengrenzen besser geschützt werden. Nach dem Ansturm von Migranten auf die spanische Exklave Ceuta in Nordafrika muss das absolute Priorität haben. Das sagte er der Bild am Sonntag. Das Thema beschäftigt am Dienstag auch die EU-Innenminister in einer Sondersitzung.
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3: Trocken ist es gerade. Dazu meist nur ein paar Wolken am Himmel. Und in der Nacht bleibt das auch so. Die Temperaturen gehen dabei runter auf 20 bis 12 Grad. Morgen wird's dann richtig heiß, erst lange trocken. Später in der Südwesthälfte vereinzelt kräftige Gewitter. In den Bergen geht's los, dazu bis zu 37 Grad.
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4: Depeche Mode in der DDR. Im ersten Teil dieser Folge habe ich euch erzählt, wie die Westmusik in den Osten schwappte. In Ungarn und Polen schon früher, in der DDR später, nach den Feierlichkeiten zum 750. Geburtstag Berlins im Jahre 1987. Auf der Ostseite mit viel Staatspropaganda, auf der Westseite mit David Bowie, The Eurythmics und weiteren Stars beim Concert for Berlin. Direkt am Reichstag, unmittelbar an der Mauer. Und hinter der Mauer? Hunderte Fans unter den Linden, die zuhören wollten und etwas riefen, das bald darauf Geschichte schreiben sollte.
5: Die Mauer muss weg! Die Mauer muss weg! Die Mauer muss weg!
4: Ich habe die Organisatoren und die Entscheider getroffen, die schließlich einen Auftritt ermöglichten, der allen, wirklich allen, die dabei waren, bis heute in Erinnerung ist.
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4: Die Führung im Osten reagierte auf zwei Weisen. Mit aller Härte und mit Nachgiebigkeit. Nach den Ereignissen von 1987 suchten die DDR-Politiker nach Möglichkeiten, die DDR-Jugend mit Stars aus dem Westen ruhig zu stellen. Und da kam die FDJ ins Spiel. Das Image der Jugendorganisation der DDR hatte auch schon ziemlich gelitten und man witterte die Chance durch die neue sogenannte weltoffene Veranstaltungspolitik, die Herzen der jungen Leute zurückerobern zu können. Als erstes kam im September 87 Bob Dylan auf die Treptower Festwiese. Der Songwriter schien geeignet für einen ersten Versuch. Angeblich sollen ihn 100.000 Menschen gesehen haben. Und, wie es der Zufall so will, wenige Tage nach diesem Konzert erschien das sechste Studioalbum von Depeche Mode, Music for the Masses.

Vorab Singles Strange Love und Never Let Me Down Again kannte natürlich schon jeder, auch in der DDR. Und man hatte sie im Idealfall bereits auf einer Kassette aus dem Westradio mitgeschnitten.

0: natürlich war zum neuen Album wieder eine riesige Welttournee geplant. Ende Oktober sollte es in Madrid losgehen. Bis Juni 88 sollten es dann 101 Konzerte werden. Ihr wisst schon, 101. Es gab schon Termine für Budapest und Prag und jetzt war auch die DDR-Führung zu Gesprächen bereit. Und tatsächlich kam dieses Mal schnell der offizielle Segen. Es konnte ein Depeche Mode-Konzert im Ostteil der Stadt geben. Was für ein Moment. Wobei, wissen durfte das niemand.
1: Also es stand im Sommer 1987 bereits fest für Depeche Mode, dass sie in Ostberlin spielen werden, Anfang 88. Und auch in der westdeutschen Fanszene war das schon bekannt. Aber dennoch wusste es bis Februar 1988 niemand in der DDR.
0: Doch die Tournee war schon fast komplett durchgeplant und es gab nur noch wenige freie Termine. Eine davon passte perfekt zum FDJ-Geburtstag. Am 7. März. Aber wie soll das funktionieren? Soll die mit Abstand beliebteste Band der Jugend in der DDR ein Open-Air-Konzert spielen? Im März wohl nicht. Der März in Berlin ist gerne mal nass und kalt. Und als Konzertsaal bot sich nur die Werner-Seelenbinder-Halle in Prenzlauer Bergen. Doch nicht nur die Location war ein Problem, auch die Verteilung der Tickets war schwierig.
1: Was auch damit zusammenhing, dass die DDR-Oberen dieses Konzert nicht öffentlich beworben haben, weil sie wussten, sie haben nur eine Halle mit gut 6000 Plätzen. Und sie wussten aber, dass dort Zehntausende hinwollen. Und deswegen haben sie diese Konzerttickets dann eine Woche zuvor ausschließlich an Ostberliner FDJler verteilt. Es war sozusagen ein Konzert, womit man nur die Ostberliner Jugendlichen beschenkt hat. Jeder FDJler aus dem Rest der DDR war von vornherein ausgeschlossen. Also es gab keine legale Möglichkeit, an diese Tickets zu kommen.
0: Das Platzproblem musste nun gelöst werden. Und zwar von Rainer Börner, der von Seiten der FDJ grünes Licht für den Auftritt gab.
2: Wir haben nicht dafür die Seelenbinder-Halle gesucht, sondern die Seelenbinder-Halle hatten wir als Veranstaltungsort schon früher. Da, bevor die Winterbahn da wieder eingebaut wird, gibt es da ein, zwei Wochen. Und da haben wir angefangen, da die Konzerte in der Seelenbinder-Halle. Und das wurde immer um die Lücken drum, wann ist die Seelenbinder-Halle frei, wann ist nicht Sport drin und oder irgendwelche Großveranstaltungen.
0: Die Verteilung der Karten war also sehr merkwürdig. Sie würden durch die FDJ an Ostberliner Schulen verteilt, manchmal auch verlost. Oder man bekam sie quasi als Belohnung für besondere Dienste. Das war erstmal so gar nicht der Wunsch von Börner.
2: Da war ich lange Zeit dagegen und habe das durchgeführt, dass die in den öffentlichen Verkauf gehen. Aber wir waren uns einig, wir können diese Verantwortung gar nicht tragen mit dem öffentlichen Verkauf. Und dann reifte es bei mir, ich dachte, ja, muss ich eine Variante überlegen, doch wieder eine andere Verteilung hinzukriegen, nicht den öffentlichen Verkauf. Wann willst du die machen? Und irgendwie, weiß ich nicht, kann ich sagen, das Einzige, was es war, ist, sie ausschließlich über die Schulen und Berufsschulen zu verteilen.
0: Und auch die Band hatte sich das anders gewünscht. Aber so war es halt. Thilo Schmid zählte damals zu den Seligen.
3: Also es ist in der Ankündigung, auch auf den Tickets, ja, bis heute drauf steht der FDJ-Geburtstag am 7. März 88. Und auch in der Presse und im Radio war das, ich weiß nicht, ob es der gleiche Tag war oder ein Tag vorher, aber es war sehr, sehr kurzfristig. Es sickerte trotzdem durch. Und Leute haben sich ja dann auch wirklich aus der ganzen Republik auf den Weg gemacht. Und bei uns war es so, wir haben das verteilt bekommen an der Schule, wo ich war damals in Berlin-Mitte, bei einem Appell, glaube ich. Und das wurde verteilt in den Schulen, das hieß damals GOL, das war so die Oberleitung der FDJ, also der Freien Deutschen Jugendorganisation im Osten. Und die haben verteilt. Und daher rührt, glaube ich, auch viel Unverständnis über die Zusammensetzung dieses Konzerts. Ich finde aber, und bei mir an der Schule, kann ich meine Hand für ins Feuer legen, man sah uns allen an, dass wir die Depeche Mode-Fans waren und die haben dann auch Karten bekommen. Ja? An anderen Schulen haben sicherlich auch Leute Karten bekommen, die irgendwie Beziehungen hatten oder Kinder von Veranstaltern und was auch immer dann natürlich mit da drin ist. Aber es ist eine absolute Mehr, dass es alles voll Blauhemden war und so weiter. Sondern der Großteil der Leute, die ich damals in meiner Erinnerung, ich war ja auch erst 14, da gesehen habe, das war schon eindeutig, dass das die Depeche Mode-Fans sind.
0: Die Geheimniskrämerei sollte einen Fanauflauf verhindern. Doch die waren bestens vernetzt und Gerüchte machten schnell die Runde. Auch Sascha hatte davon gehört und machte sich auf den Weg nach Berlin. Er kam anders an sein Ticket.
1: Ich habe ein Ticket auf dem Schwarzmarkt gekriegt. Also eine Karte kostete offiziell 15 Ostmark. Ein Lehrling im ersten Lehrjahr, ich war damals 10. Klasse, ein Lehrling im ersten Lehrjahr hat damals gut 100 Ostmark im Monat gekriegt. Also das mal als Relation. Mein Ticket auf dem Schwarzmarkt hat 150 Ostmark gekostet. Und da war das geradezu noch ein Schnäppchen, weil ich habe Leute dort getroffen, die haben für 3 Tickets 1200 Ostmark bezahlt. Und es gibt auch immer wieder die Berichte, dass Leute Mopeds gegen Tickets getauscht haben. Was also damit zusammenhing, es war für alle Beteiligten klar, das ist vielleicht die einzige Chance in meinem Leben, einmal Depeche Mode live zu sehen. Und da hat man alles gegeben, was man zur Verfügung hatte, um in dieses Konzert zu kommen.

0: Der 7. März 1988, der Tag des Konzerts. Ein Tag voller Anspannung. Bei den Fans, bei den Sicherheitsleuten, den Organisatoren, den Veranstaltern. Würde es zu einem Fanansturm kommen? Würde wirklich jeder mit einer Karte eingelassen werden? Zudem hatten die Ostveranstalter keinerlei Erfahrung im Umgang mit Westbands. Alles war möglich, nichts war sicher. Am entspanntesten waren vielleicht die Jungs von Depeche Mode selbst. Sie waren am Tag zuvor eingereist von West-Berlin zum Checkpoint Charlie, wo sie die Grenze passierten. Und dann ins neue Grand Hotel in der Friedrichstraße. Das hatte Staatschef Erich Honecker erst ein halbes Jahr zuvor feierlich eingeweiht. Zugelassen waren hier nur ausländische Gäste. Mit Daniel Miller, dem Entdecker der Band, habe ich auch über diese skurrile Situation gesprochen. Er erinnert sich vor allem daran, welchen offiziellen und amtlichen Eindruck die ganze Planung und die Organisation vor Ort auf ihm machten.
1: You know, it was totally legal.
2: Es war alles rechtmäßig verlaufen, was auch immer das genau bedeutet. Ich sollte wohl besser sagen, offiziell. Es war nicht sonderlich schwer, die Visa für die Crew zu erhalten. Es war auf eine seltsame Weise eher wie eine Art offizielle Einladung.
0: Auf ihn wirkt das Ganze wie eine Art offizielle Einladung des Staates. Und naja, im Grunde war es das ja auch.

0: Bei den Vorbereitungen in der Werner Seelenbinderhalle stieß man plötzlich auf ganz ungeahnte Probleme. Was bedeuteten nur die ganzen englischen Begriffe auf der Wunschliste der Band? Gerald Poneski erinnert sich.
1: Wir wussten ja nicht mal, was das Wort Rider bedeutet oder was eine Backline ist und was nicht alles. Also, das kann man sich alles gar nicht vorstellen. Das haben wir alles sozusagen im Laufen gelernt. Wir bekamen natürlich den Rider und in dem Rider stand drin, was die Jungs haben wollten. Und natürlich bekamen wir auch die Hinweise, wie die Bühne aussehen sollte. Und unser Ehrgeiz mit all den Menschen, die daran gearbeitet haben, war natürlich, das wird alles genau so realisiert, wie die Jungs das haben wollten.
0: Poneski und sein Team hatten in jedem Fall den Ehrgeiz, die Wünsche der Band so professionell umzusetzen wie nur möglich.
1: Ich glaube, sie haben schon gemerkt, dass wir uns wirklich den Hintern aufgerissen hätten, damit da alles funktioniert. Und das ist in vielen Fällen auch nicht leicht gewesen. Ja? Also alleine die Catering-Anforderungen für einige Speisen, die es zum Teil der DDR gar nicht gab, waren schon eine Herausforderung für uns. Aber auch das alles wurde erfüllt. Zu anderen Bands, die wir später oder davor hatten, war das alles leichtfüßig und alles sehr anständig und überhaupt nicht übertrieben und auch nicht überkandidelt. Ganz im Gegenteil, das war alles, also aus unserer jetzigen professionellen Sicht, total normal. Trotzdem war es damals eben nicht normal für uns. Aber es ist egal, das war unser Job und den haben wir auch geleistet. Und davon haben die auch nicht mitgekriegt, was das für Kraftanstrengung zum Teil bedeutet hat.
0: Während Depeche Mode am Nachmittag eine Art Pressekonferenz im Grand Hotel geben, steigt vor der Werner Seelenbinderhalle allmählich die Spannung. Immer mehr Fans trudeln vor der Halle ein. Angereist aus allen Teilen der DDR. Viele ohne Karte, was eigentlich gar nicht sein konnte, da ein Konzept aus mehreren Sicherheitsringen rund um den Veranstaltungsort einen Fanauflauf verhindern sollte. Doch die Fans waren anscheinend schlauer als die Security.
1: Ich weiß noch von den sogenannten drei Ringen, die da gebildet werden sollten. Das heißt also Sicherheitszonen, wo man sozusagen nur mit Karte durch den ersten und zweiten Ring, damit im Grunde kein Druck auf die alte Werner Seelenbinderhalle, die es ja nicht mehr gibt, stattfindet. Und trotzdem haben es, ich weiß nicht, wie die das gemacht haben, immer noch genügend junge Leute geschafft, an den letzten Ring zu kommen. Also vor der Halle, sprich also vor dem Zaun.
0: Auch Sascha Lange, der ein Ticket besaß, erinnert sich an die Sicherheitsmaßnahmen.
2: Also ich persönlich bin dann dorthin, vor der Werner Seelenbinderhalle, die heute leider nicht mehr steht, war ein relativ großer Platz. Da standen hunderte, tausende Jugendliche, einfach weil sie irgendwie dort sein wollten, weil sie noch auf dem Schwarzmarkt eine Karte kaufen wollten. Und da gab es dann, ich weiß noch genau, es gab eine Ordnerkette, wo man seine Karte zum ersten Mal zeigen musste. Dann gab es so einen provisorischen Metallzaun, dann gab es einen großen, fest installierten Metallzaun, dann gab es den Halleneingang und den Saaleingang. Also ich habe fünfmal meine Karte gezeigt, bis ich dann drinne war.
0: Das mit den Fans, die nicht vor der Halle sein sollten, sein durfte, das wäre vielleicht ganz anders geendet. Mit Knüppeln auf Musikfans einschlagen. Es war zumindest nicht undenkbar. Doch es sollte anders kommen.
1: Und hat mit uns so Kleinigkeiten abgesprochen, die wir dann auch zum Schluss niemandem eigentlich erzählt haben, erst später dann erzählt haben. Wir haben zum Beispiel dann zwei, drei Boxen rausgeholt und haben aus der Halle dann doch noch Sound nach draußen getragen, ohne jemanden richtig zu fragen. Wir haben da ein bisschen getrickst. Wir waren uns aber eigentlich gar nicht einig, ob das eine gute Idee war, weil es hätte ja sein können, dann hältst du noch mehr die Banane vor den Mund.
0: Aus der Sicht von Gerald Poneski auftretende Probleme kreativ gelöst wurden, spielte sich bei ihm zu Hause ein echtes Fandrama ab. Eines, der er zuerst gar nicht richtig verstand. Denn der Einlass hatte begonnen und Poneskis Tochter war aber weit und breit nicht zu sehen.
1: Dann kam die nicht rechtzeitig und es war schon Einlass. Und ich kriegte Panik,

0: das kann ja nicht wahr sein, oder? Und ich wusste nicht, was das bedeutet. Eine Stunde später wusste ich genau, was es bedeutet, denn sie waren alle so gekleidet. Nochmal, es gab kein Social Media, es gab kein Internet. Ich weiß nicht, wie die das miteinander gemacht haben. Es gab eine kollektive Verabredung. Da geht man nur so hin. Und wenn man da nicht so hingeht, gehört man nicht dazu oder ich weiß nicht was. Da war kein blaues Hemd oder sonst was, vielleicht vereinzelt, vielleicht von den Ordner oder so. Aber ansonsten, die Fans waren alle in ihrer Uniform. Und das hat meine Tochter mir dann sozusagen auch beigebracht.
1: Auch Thilo Schmid war erfolgreich durch die Ringe in die Halle gelangt. Dort standen schon einige Leute auf der Bühne, die den vielleicht undankbarsten Job des Abends hatten. Denn klar, wenn du zu deinem ersten und vielleicht einzigen Konzert deiner Lieblingsband in deinem Leben gehst, dann wirst du alles sehen. Nur eins nicht. Die Vorband.
2: Das spielt ja noch eine Vorband, weil es sowieso so schrecklich war für alle und für viele, die Beschmut Vorband so schrecklich ist, weil alle natürlich nur die Band sehen wollen. Aber diese armen Mix Pickles, die da auftreten mussten und sich wirklich beschmeißen lassen mussten, weil natürlich keiner Bock hatte, irgendwas anderes zu hören.
1: Doch, jede Vorband ist irgendwann mal zu Ende. Und dann kamen nix. Nur warten. Die Spannung steigt. Dann, nach was scheint wie eine Ewigkeit zu sein, kommen sie. Endlich. Dave, Martin, Alan und Andrew. So lange mussten die Fans warten. Und bis zum Schluss war sich niemand wirklich sicher, dass die Jungs wirklich hier sind, wirklich spielen. Diese fassungslose Spannung, die unbändige Vorfreude, die Unsicherheit, alles gipfelt in diesem einen berühmten Moment der Stille. ...6500 Augenpaare starren hoffnungsvoll, erwartungsvoll auf die Bühne.
3: Als dann das Intro losging, also instrumental, so von der aktuellen Platte, wurde das ziemlich still im Saal. So, weil man merkte so, dass die Aufmerksamkeit völlig auf die Bühne fokussiert war und weil das wirklich erstmal die Leute verarbeiten mussten, so, dass das jetzt wirklich dieses Konzert losgeht, dass jetzt nicht noch irgendwie was dazwischen kommt.

sind die Jungs aus den Videos, die sie aus dem Westfernsehen kannten, die Idole aus der Bravo, endlich da. Sie eröffnen mit Pimpf und legen gleich Behind the Wheel nach.

0: Jeder spürt die ungeheure Energie in der Halle.
1: Diese Energie, die wie gesagt einmalig war, die da in dieser Werder-Seminar auf einmal entstand, das hast du schon wahrgenommen. Du konntest dich dem nicht entziehen. Das war nicht möglich.
0: Strange Love, Sacred, Something to Do, Blasphemous Rumors, Stripped, Depeche Mode, Balance, Song after Song. Die ganze Halle singt mit. Niemand steht still.

0: dieses 7. März 1988 war sicherlich für alle, die im Saal waren, eigentlich der vorgezogene Mauerfall.
1: Die Fans feiern bei Shake the Disease und natürlich People Up.

0: irgendwie gar nicht beschreibbar eigentlich, was, das, was da für so eine Emotion durch so eine Halle schwappt. Wahnsinn.
1: Als die Band nach 15 Songs und komplett durchgeschwitzt ihre Setlist durchhaben, lassen die Fans in der aufgeheizten Werner Seelenbinder Halle sich natürlich noch lange nicht gehen. Die Jungs spielen A Question of Lust, dein Master and Servant.

0: Das Wunder von Berlin. Ein Abend, 18 Songs, ein unvergessliches Konzert. Die Gage für die Band betrug übrigens 5000 Deutschmark, also Westmark. Das ist 2500 Euro heute. Finanziell also ein Verlustgeschäft, aber für die Verbindung zwischen Band und Fans absolut unbezahlbar. Auf die Fans hatte das Ereignis im Winter 1988 nämlich eine nachhaltige Wirkung. Bis heute, Jahrzehnte später, haben Depeche Mode im Osten Deutschlands und in Osteuropa eine ganz besondere treue Fangemeinde. Hat Depeche Mode damit auch ein Stück weit zum Mauerfall beigetragen? Vielleicht, vielleicht auch nicht. Aber ganz sicher haben sie vielen, die dort waren, einen der besten Momente ihres Lebens beschert. In der nächsten Folge von The Story of Depeche Mode, der besondere Look der Band.
1: Ich habe nur eine Farbe im Kleiderschrank. 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
0: Ich spreche mit Anton Corbin, dem Mann, der oft als fünftes Mitglied der Band beschrieben wird und der die Outfits, die Videos und das Bühnendesign der Band kreiert hat.
2: One of the great things with Depeche is that they have Dave as a frontman.
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0: 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Ich bin Mark Reeder. 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
1: Im Studio Fenribe, sei freundlieb. In der schwarz-roten Koalition ist eine neue Debatte um das Rentenpaket ausgebrochen. Konkret geht's um das Ende der Rente mit 63, gegen das sich die Ostministerpräsidenten ausgesprochen haben. Die Unionsspitze will an den Plänen festhalten. Bundesarbeitsministerin Baas zeigte sich dagegen gesprächsbereit. Im Berliner Tiergarten haben mehrere tausend Menschen an die Opfer des CSD-Anschlags erinnert. Am Tatort gab es eine Mahnwache. Bei dem islamistischen Anschlag war letzte Woche eine Frau getötet worden. 31 weitere Menschen wurden verletzt. Der Bundesopferbeauftragte hat schnelle finanzielle Hilfe für die Betroffenen angekündigt. Werbung mit KI-Label im Bild, ein KI-Hinweis im Nachrichtenportal oder ein KI-Wasserzeichen im perfekt getrimmten Selfie eines Influencers. Wenn der EU professionell künstliche Intelligenz nutzt, muss das ab sofort klar kennzeichnen. Hintergrund ist eine neue EU-Verordnung. In Griechenland sind zwei Löschhubschrauber zusammengestoßen und abgestürzt. Sie waren westlich von Athen im Einsatz gegen die Waldbrände dort. Zwei Piloten kamen ums Leben. Seit Tagen kämpfen in der Region hunderte Feuerwehrleute gegen die Flammen. Mehrere Ortschaften mussten schon evakuiert werden.
2: 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Wolkig ist es gerade und in der Westhälfte kann es ab und zu noch Gewitter geben, sonst bleibt es trocken. Die Temperaturen liegen aktuell zwischen 22 und 16 Grad. Heute wird's dann richtig heiß, dazu gibt's erst viel Sonne und später mehr Wolken. Und ab dem Nachmittag sind in den Bergen vereinzelt auch schwere Gewitter möglich, bei 30 bis 37 Grad.
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0: 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Midnight Star Operator. This
1: is an emergency. Telefonieren? In den 80ern war das ein ganz anderes Erlebnis. Münzen, Telefonzellen, Warten auf ein Freizeichen und in den USA Geduld mit der Telefonvermittlung, dem Operator, gehörten dazu. Doch genau so ein Anruf inspiriert Midnight Star zu ihrem Hit Operator. Wie aus einem gescheiterten Telefonat ein riesiger Erfolg wird, das erzähle ich euch in meinem

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1: Im Studio Finnriebe, sei freundlieb. Wird das Rentenpaket der Bundesregierung jetzt doch wieder aufgeschnürt? Die Ostministerpräsidenten haben mit ihrem Vorstoß zur Rente mit 63 eine Debatte darüber ausgelöst. SPD-Chefin Baas hat sich im ZDF jetzt offen darüber gezeigt, nachzuverhandeln. Hass und Gewalt dürfen niemals das letzte Wort haben. Unter diesem Motto haben mehrere tausend Menschen an die Opfer des Berliner CSD-Anschlags erinnert. Am Tatort im Tiergarten gab es eine Mahnwache. Bei dem islamistischen Anschlag waren eine Frau getötet und 31 weitere Menschen verletzt worden. Hitze und Trockenheit machen dem Rhein weiter zu schaffen. Unter anderem in Köln und Bonn haben die Pegel neue Tiefststände erreicht. Wegen des außergewöhnlichen Niedrigwassers können Frachtschiffe nur deutlich weniger Ladung transportieren oder gar nicht mehr fahren. Auch Touristendampfer sind betroffen. Wo KI drinsteckt, muss auch KI draufstehen. In der ganzen EU gilt ab sofort eine Kennzeichnungspflicht für KI-generierte Inhalte. Und zwar für kommerziell veröffentlichte Bilder, Texte oder Audios, etwa Werbung oder Beiträge von Influencern. Wer privat KI-Inhalte teilt, muss die nicht kennzeichnen.
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3: Wolkig ist es gerade und in der Westhälfte kann es ab und zu noch Gewitter geben, sonst bleibt es trocken. Die Temperaturen liegen aktuell zwischen